0: Mit teilweise kühlen 3 bis durchaus warmen 16 Grad geht's momentan durch die Nacht. Da haben wir es oft sternenklar. Vereinzelt gibt's ein paar Wolkenfelder und ganz, ganz vereinzelt auch ein wenig Regen oder ein paar Gewitter. Der heutige Dienstag mit einer Mischung aus Sonnenschein und Wolkenfeldern. In der Westhälfte Österreichs gehen ein paar Regenschauer oder auch Gewitter nieder. Die Temperaturen dabei mit 20 bis 29 Grad.
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0: Mit teilweise kühlen 3 bis durchaus warmen 16 Grad geht's momentan durch die Nacht. Da haben wir es oft sternenklar. Vereinzelt gibt's ein paar Wolkenfelder und ganz, ganz vereinzelt auch ein wenig Regen oder ein paar Gewitter. Der heutige Dienstag mit einer Mischung aus Sonnenschein und Wolkenfeldern. In der Westhälfte Österreichs gehen ein paar Regenschauer oder auch Gewitter nieder. Die Temperaturen dabei mit 20 bis 29 Grad.
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1: Guten Morgen.
2: Na, wir haben uns ein paar Spitznamen für den Lukas überlegt, weil er heute bei uns Sendungsbetreuung macht. Uff. Und die werden mit ihm diese Stunde noch durchgehen.
1: Okay.
2: Dann schauen wir mal, wie lange er die Sendung noch betreut.
3: Es wird aber eine gute Sendung. Wir haben alle möglichen Dinge und unter anderem freuen wir uns schon sehr auf ab heute geht's los. WM-Sticker-Album von der Panini kommt heute raus.
1: Du!
3: Yes! Yeah. In Stickermania freut es sich heute alle schon an diesem Dienstag mittlerweile. Aber natürlich ganz wichtig, wir starten rein mit einem 90er, Christian.
2: Natürlich. Ja. Mehr 90 und das Beste von heute. Jetzt.
3: Mhm.
2: Für diesen heutigen Dienstag. Schönen guten Morgen.

0: diesen 5. Mai 2026. Wir schreiben meinen Dienstag im schönsten Bundesland Österreichs. Heute ja zweites Halbfinale in der Champions League. Arsenal gegen Atletico.
1: Ja.
0: Wer gewinnt, was sagst du?
1: Ja, Atletico wird sich irgendwie durchsetzen, aber es wird sicher das langweiligere zweite Halbfinale.
2: Ich wollte gerade sagen, boring. Das ist so furchtbare, langweilige Mannschaften.
0: Ja. Okay, wir hätten heute den Tag des Bilderrahmens. Vielleicht ist das ja spannender.
2: Oh, ein schöner Bilderrahmen macht
1: das hier. Ähnliches Niveau, würde ich sagen.
0: Ähnliches Niveau, okay. Wir hätten den Astronautentag, internationaler Tag der Handhygiene, Cartoonistentag und internationaler Hebammentag. Heute auch.
2: Das ist allerdings wirklich wichtig. Also Hebamme.
0: Kennt ihr die Geschichte von Kathi Seemann?
1: Geht es da um Hebammen?
0: Ja, und zwar seine Mutter war Hebamme. Ah, okay. Das heißt, der stand als Kind schon bei diesen ganzen Geburten in Island drin.
2: Ja.
0: Wenn da die Mutter alles, das heißt, die hat ja Wahlbabys rausgeholt.
2: Ja, auch. Was, nein, tatsächlich. Ja. Der wollte auch, der hat tatsächlich mal überlegt, ob er das werden soll, das Kind. Weil er das so toll gefunden hat.
0: Das heißt, der war dann wirklich bei der Geburt von euren beiden Töchtern, da stand der total relaxed da.
2: Der war ganz cool, ja. Wir hätten aber Geburtstagskinder, weil wir schon Geburten sind. Wir hätten Adele, die wird heute 37, Sängerin.
1: Happy Birthday.
2: Ja, Riesenstar natürlich. Mhm. Dann hätten wir noch den Dr. Kahnweiler, falls es jemandem das sagt.
0: Nein.
2: Geh home. Wo sind die Bergdoktor-Fans? Mark Keller wird heute 60, Dr. Kahnweiler. Ja. Und wir hätten auch noch Jessica Schwarz, deutsche Schauspielerin, die wird 48. Mehr haben wir nicht heute.
0: Ja, passt, reicht doch sowieso, oder? An der Stelle alles Gute, wunderbaren schönen guten Morgen und liebe Grüße für die, die heute Geburtstag haben.
2: Happy Birthday.

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13: Im Studio Alina Wörter. Komplett evakuiert werden musste gestern der Salzburger Hauptbahnhof. Aus einem Güterwagen ist ein brennbarer Schadstoff ausgetreten. Der Bahnverkehr wurde komplett lahmgelegt. Erst gegen 19 Uhr konnte die Sperre wieder aufgehoben werden. Die Berufsfeuerwehr hat den Waggon gereinigt. Verletzte gibt es keine. Schwer verletzt wurde gestern eine Person bei einem Arbeitsunfall auf einer Baustelle auf der A10. Offenbar war die Person in einen ca. 3 Meter tiefen Graben gestürzt. Sie musste ins Krankenhaus gebracht werden. Feuerwehr, Rettung, Polizei und Asfenax sind im Einsatz gestanden. Und angezeigt.

0: Angeklagt wird und Anzeige wird gegen einen 14-Jährigen erstattet. Sein E-Scooter ist bis zu 57 km/h schnell gegangen. Zudem trug der Bursch keinen Helm. Die Weiterfahrt wurde ihm auch untersagt.
1: Einen wunderschönen guten Morgen. Mit Sonnenschein geht's da heute wieder durch den Tag. Viel Sonne in ganz Salzburg, ein paar Quellwolken ziehen da drüber. In der Gebirge ein paar Gewitter möglich. Die Temperaturen erreichen 26 Grad.
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1: 5.33 Uhr, dafür nichts los auf

0: sicher?
1: Also, wir fassen zusammen, was wir jetzt schon mal wissen zu diesen frühen Morgenstunden hier bei uns in Salzburg. Erstens, es wird heute ein langweiliges Halbfinale werden, aber Atletico Madrid wird sich anscheinend durchsetzen, sagt zumindest unser Lukas Paulik.
2: Ja.
1: Der Mann, der sich hier richtig gut mit Fußball auskennt. Du spielst momentan bei Ostermeeting.
2: Genau. Kann man mit der Lokalbahn auch rausfahren. Auch wenn es in Oberösterreich ist.
1: Genau. So, und deswegen haben wir uns gedacht, wir haben etwas ganz Besonderes vorbereitet, und zwar für Lukas. Paulik, Spitznamen für einen Lukas. Ist ja ein wunderschöner Name.
3: Lukas ist wirklich schön. Gibt ja auch viele Lukas in ganz Salzburg.
1: Genau. Ja. Man könnte zum Beispiel zu dir sagen, nachdem du jetzt schon gesagt hast, das langweilige Finale, Madrid gewinnt, der neunmal Klukas.
3: Mm. Wow. Oh, ja.
1: Nicht zufrieden? Oh. Aber noch mehr. Wie wäre so ein bisschen das Lukaschbell-Theater?
2: Ah, schaut mal gern.
3: Das finde ich jetzt aber eher mies. Also den Gag finde ich jetzt...
1: Ich habe auf jeden Fall, was ihm auf jeden Fall gefällt.
3: Okay.
1: Wir hätten sonst noch den Luke Kaspress-Knödel.
2: Immerhin, Menga, vielleicht zum Mittag. Ja.
1: Der Luke Quasimodo.
3: Na, das passt überhaupt nicht.
1: Freust du dich überhaupt nicht.
2: Naja, danke. Okay.
1: Sondern eher so der Luke Casanova.
2: Ah,
1: da ist er dabei.
4: Den
2: nehme ich.
4: Ganz
2: vielen Dank.
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5: Das war Spitze.

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14: Im Studio Alina Wörgerter. Noch einmal alles gut gegangen. Gestern musste der Salzburger Hauptbahnhof vollständig evakuiert werden. Aus einem Güterwagen war ein brennbarer Schadstoff ausgetreten. Die Einsatzkräfte haben rasch reagiert und den Bereich gesichert. Die Berufsfeuerwehr konnte den betroffenen Waggon schließlich reinigen, sodass die Sperre gegen 19 Uhr wieder aufgehoben wurde. Verletzt wurde niemand. Ein schwerer Zwischenfall hat gestern Nachmittag die Leipziger Innenstadt erschüttert. Ein Auto ist aus bislang ungeklärter Ursache in eine belebte Fußgängerzone gefahren. Zwei Menschen sind dabei ums Leben gekommen. 20 weitere Personen wurden schwer verletzt. Die Einsatzkräfte waren mit einem Großaufgebot vor Ort. Der Fahrer konnte noch am Tatort festgenommen werden. Laut Polizei besteht aktuell keine weitere Gefahr für die Bevölkerung. Die Hintergründe sind noch völlig unklar. Kiew und Moskau haben eine Waffenruhe angekündigt. Nach der einseitigen Ankündigung durch Russlands Präsident Wladimir Putin hat auch der ukrainische Präsident Volodymyr Zelensky eine Feuerpause bestätigt. Diese soll in der Nacht auf morgen beginnen. Hintergrund ist der Weltkriegsgedenktag am 9. Mai. Ein dauerhafter Waffenstillstand ist jedoch weiter nicht in Sicht. Frühere Feuerpausen, zuletzt zu Ostern, wurden von beiden Seiten mehrfach gebrochen. Und noch zum Fußball. Alltag hat die Chance verpasst, den Sack in Sachen Klassenerhalt vorzeitig zuzumachen. Gegen den WRC mussten sich die Vorarlberger gestern mit einem deutlichen 1:4 geschlagen geben. Damit bleibt es in der Bundesliga spannend. In den letzten beiden Runden heißt es weiter um den Verbleib in der Liga kämpfen.
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16: Mit viel Sonnenschein geht's da heute wieder durch den Tag. Die Temperaturen erreichen heiße 26 bis 28 Grad. Allerdings ziehen da heute im Laufe des Nachmittags Wolken auf und es kann innergebirgt auch gewittern.
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1: Um 3:06 waren wir heute Morgen schon richtig fleißig. Und zwar, wir hatten jetzt Tiere auf der Fahrbahn bei der Rampe auf der A1 Westautobahn. Gute Nachricht, Tiere haben die Rampe wieder verlassen.
2: Oh, gut.
1: Sind draufgekommen, sie haben nämlich keine Vignette, sind wieder zurückgegangen. An der Stelle danke an die Einsatzkräfte, an die Tierhalter, die sie wieder zurückgeholt haben. Nichts ist passiert, alles gut. Wenn ihr Meldungen habt, bitte jederzeit gerne an uns, die Gratis-Antenne Salzburg Verkehrshotline 0800 101 201. Gute Fahrt.
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3: Und diesen Tieren auf der Autobahn, die wissen es jetzt auch zu schätzen. Es wird bereits hell im schönsten Bundesland Österreichs. Ist ja auch schön. Jetzt ist noch relativ ruhig, ja. Wunderbar.
1: Aber ich glaube, auf der eigenen Weide macht wahrscheinlich diese Helligkeit und dieser Sonnenaufgang mehr Spaß als auf der Autobahn.
3: Aber wieder war.
1: Ja.
3: Ist ja nichts passiert. Kann man gut reinstarten in diesen neuen Tag.
1: Es waren übrigens 6 Pferde, insofern hatten sie in Summe 7 PS.

0: Riesenaufreger gestern in der Stadt Salzburg. Die Stadt Salzburg wird zugesperrt für den Durchzugsverkehr im Sommer. Für auch Pinzgauer und Pongauer. Was hört man davon?
1: Wundert mich schon ein bisschen. Ich war der Meinung, dass zumindest die aus dem Land Salzburg alle reinfahren dürfen. War vielleicht nicht so schlecht.
0: Uiuiui, da sind die Meinungen gestern schon auseinandergegangen. Als Stadt Salzburger tut man sich nicht leicht und sagt, ja, kein Problem, für mich, ich darf hier reinfahren. Aber wenn ich jetzt aus St. Johann komme?
2: Ganz ehrlich, bei der kleinen Stadt ist ja jeder Millimeter, jedes Fall zum Gehen.
0: Es wird nicht spannend, wie das kontrolliert werden will, weil von der Carolinerbrücke praktisch bis zum Müllner Hügel heißt das dann, die Polizei steht dort und schaut, welches Kennzeichen wo ist und wer reinfahren darf oder wie schaut das aus?
3: Ja, das ist so wie die, wir hatten ja auch die Sommersperren als solches, die hatten wir auch dann mal.
0: Ah, und die werden einfach kontrolliert, da steht jemand und schaut dann, welches Kennzeichen.
3: Ja, das ist doch das, wo dann die deutschen Touristen immer dastehen und sagen, ja, wir müssen doch nur zur Karglasse kommen, was sollen wir denn machen? Ja. Ich persönlich bin ja ganz anderer Meinung. Ich finde ja, wir sollten im Sommer eine Stadtmaut erheben.
0: Oh, Christian.
3: Weil dann könnten wir uns damit das Stadtfest finanzieren.

0: geht es heute Morgen ja schon richtig rund. Jetzt sind wieder die Tiere zurück auf der Autobahn.
1: Ja, insofern bitte vorsichtig fahren. Auf der A1 Westautobahn zwischen Thalga und Eugendorf bitte in beiden Fahrtrichtungen vorsichtig fahren. Ich frage mich gerade, ob das Tiere sind mit denen, die dort die Autobahn bauen, weil vielleicht geht es ja deswegen so langsam. Verstehst du, was ich meine?
0: Ah, bitte um Vorsicht. Also die Tiere befinden sich auf der Autobahn.
2: Probiert es mal mit LKWs. Könnte schneller gehen.
0: Ja. Avicii am Start. Jetzt, da geht's schneller. Schönen guten Morgen.

0: am Dienstag. Was steht heute so an? Viel? Wir sind bei euch, bei den vielen Fleißigen in ganz Salzburg und vor allem bei vielen, die schon mit der Arbeit vor der Arbeit beginnen. Hört zum Beispiel den Georg an. Der ist eigentlich Betriebsleiter bei den Bergbahnen Werfenwing.
1: Ja, ich als Betriebsleiter halt und nebenbei noch so eine Hobbylandwirtschaft zu Hause. Und ich stehe um 5 Uhr auf, gehe dann in den Stall, versorge meine Viecher. Und dann gehe ich kurz frühstücken mit den Kindern und mit der Familie und dann bringe ich noch ein Kind zum Bus und um 7 Uhr fange ich dann bei den Bergbahnen meinen Arbeitstag an.
2: Also am besten finde ich das Pferd im Hintergrund.
1: Ja, ich als Betriebsleiter halt und nebenbei noch so eine Hobbylandwirtschaft zu Hause.
2: Hörst du das?
0: Ja.
2: Wie cool. Also für all diese fleißigen Menschen in diesem schönsten Bundesland Österreichs. 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

Dinge endlich mal fertig werden oder zumindest auf Schiene kommen, so wie in Zöllföden beim ehemaligen Kika-Areal. Guten Morgen, Antenne Salzburg hier mit Kathi und Christian. Wir wissen ja, da kommen neue Geschäfte hin, aber jetzt endlich ist das mit diesem Flächenwidmungsplan durch. Das heißt, das kann jetzt echt losgehen. Kümmern wir uns drum, wie das genau ausschaut dort, vor allem auch mit vielen neuen Arbeitsplätzen. Echt gute Nachricht. Gleich in den Nachrichten um 6:30 bei uns auf Antenne Salzburg. Schönen guten Morgen. Jetzt mit The Calling.

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9: Es ist 6.30 Uhr. Einen schönen guten Morgen. Die Salzburger Innenstadt soll im Sommer verkehrsberuhigt werden. Wir haben ja bereits berichtet. Vor allem die Durchfahrt durch das Zentrum wird gesperrt, und zwar für Fahrzeuge, die von außerhalb des Salzburger Zentralraums kommen. Grundsätzlich eine gute Idee, begrüßt Walter Veit die Verkehrsberuhigung. Er ist Präsident der Salzburger Hoteliersvereinigung. Jedoch muss die Zufahrt für Gäste sichergestellt werden, vor allem was die Festspiele betrifft.
10: Ja, sichergestellt muss ja wohl sein, wenn heute Festspielpremiere ist und die Herrschaften reisen im Abendkleid und Smoking an und es regnet, dass man dann nicht sagt, ihr müsst draußen auf einem Parkplatz irgendwo parken. Das wäre nicht zumutbar, nicht im Sinne der Stadt.
9: Rund 1000 Pkw-Fahrten weniger pro Tag ist das Ziel, das sei aber definitiv zu wenig, so Veit.
10: Das sind gerade mal 10%. Also ich finde, das ist nicht ein sehr ambitioniertes Ziel und ich weiß nicht, ob das überhaupt auffallen wird.
9: Und die große Frage der Kontrolle bleibe weiter offen. Ein schwerer Arbeitsunfall hat sich gestern auf einer Baustelle auf der Tauernautobahn ereignet. Eine Person wurde dabei schwer verletzt. Aus noch ungeklärter Ursache ist sie in einen rund 3 Meter tiefen Graben gestürzt. Einsatzkräfte haben die verletzte Person ins Krankenhaus gebracht. Feuerwehr, Rettung, Polizei sowie die ASFINAG sind im Einsatz gestanden. Und das neue Mini-Einkaufszentrum am alten Kika-Areal in Saalfelden ist voll auf Schiene. Jetzt gibt es auch grünes Licht vom Land Salzburg. Der Flächenwidmungsplan ist bewilligt. Die Nachnutzung der alten Kika-Filiale ist dabei für die Pinzgauer Gemeinde enorm wichtig, so Miteigentümer Patrick Müller. 70 neue Arbeitsplätze entstehen dadurch und damit
11: fällt die Leerstandsquote wieder unter 3%, was zum einen sehr gut ist und zum zweiten haben wir auch versucht, Handelsbereiche zu entwickeln, die sich ja ergänzen mit dem Angebot in Saalfelden. Also einfach gesagt, dass es mehr Menschen gibt, die nach Saalfelden wieder einkaufen und das ist uns sicher gelungen mit dem Konzept.
9: Im Herbst sollen etwa ein Supermarkt, ein Baumarkt und regionale Händler einziehen. Auch ein kleiner Möbelmarkt findet wieder Platz, genauso wie ein Indoor-Spielepark, eine Sportbar und Räume für Vereine.
12: Also im Sommer in Saalfelden parken, weil in der Stadt kommt man ja eh nicht rein, habe ich mir sagen lassen.
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14: Einen wunderschönen guten Morgen. So, die Sonne kommt raus in ganz Salzburg. Nicht ganz ungetrübt. Im Laufe des Nachmittags ziehen dann dichte Wolken auf und es kann auch leicht gewittern, vor allem Innergebirg. Aber es wird heute nochmal richtig heiß mit 28 Grad.
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12: So, jetzt sind aber alle Viecher weg von der A1 Westautobahn. Also wenigstens deshalb.

0: wir schon mal geschafft. Dafür startet jetzt so langsam natürlich dieser Berufsverkehr, vor allen Dingen im Salzburger Flachgau. Marzia Landesstraße bei Lixhausen sind wir schon bei 7 Minuten Zeitverlust.
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3: So ist es und nicht anders und der Sommer ist da, oder? Die Bestätigung ist, ganz viele Dinge, die man nur im Sommer tun kann, kann man wieder machen, wie Minigolfen zum Beispiel. Wir sind jetzt dann gleich mit dem Lukas und mit dem Anton unterwegs in der Stadt Salzburg beim Minigolfen.
0: Super. Kathi, grüß dich am Morgen. Die Sendung mit den kleinen Bällen. Aber guter Laune und schöne Jackson. Schönen guten Morgen.

0: gute Nachricht heute Morgen ist, es ist ja nichts passiert. Aber was da gestern am Salzburger Hauptbahnhof los war, meine Herrschaften, da ist der ganze Bahnhof geräumt worden, evakuiert worden wegen diesem Schadstoffaustritt bei einem Güterwaggon mit einer hochätzenden Flüssigkeit. Irgendwie, ich komme immer irgendwie so hin zu solchen Dingen. Ich war gestern zufällig am Bahnhof, ich musste was erledigen und bin dann mit dem Auto weitergefahren, mit Auto, Fensterofen, lauter Musik.
1: Naja, es war ja ein Giftalarm als solches,
0: nicht
1: gell?
0: Nicht wissend von dieser, ich habe mir noch gedacht, was ist mit den Rettungsautos los, die da wie verrückt durch die Gegend fahren. Na, jetzt wissen wir warum. Also, das war schon richtig, der Bahnhof war 2 Stunden völlig gesperrt.
1: Aber auch wieder der Vortag hat ja dann Antenne Salzburg eingeschaltet und sofort gewusst, was da los ist.
0: Stimmt,
1: natürlich
0: auch,
1: super.
0: Stimmt auch.
1: Aber eine Sache, da frage ich mich heute immer noch, und das finde ich eigentlich cool. Wir reden vom Salzburger Hauptbahnhof. Ja. Wenn da irgendein komischer Geruch austritt, wer in aller Welt hat das gerochen?
0: Ja.
1: Also an der Stelle, danke an all diese Menschen mit diesen großartigen Nasen. Ich hätte sie ja nicht, aber ihr rettet uns das Leben.
0: Oh ja.
1: Ja, also dann starten wir rein mit dem richtigen Riecher, musikalisch auf jeden Fall, mit Taylor Swift und Antenne Salzburg.

0: 10 Minuten vor 7, es ist noch früh, aber wir haben schon einiges geschafft. Ihr seid super, jawohl. Wir haben die ersten Tiere schon beseitigt auf der Autobahn. Oder sind sie noch immer da? Wir hatten den ganzen Morgen Tiere auf der A1 Westautobahn.
1: Zweimal hatten wir welche, ja. Aber die sind schon weg. Alles gut.
0: Alles gut.
1: Wir haben vor allem, die waren im Baustellenbereich, wo man sich schon die Frage gestellt hat, teilweise bauen die mit diesen Tieren, weil es so lange dauert, aber wurscht.
0: Es waren Pferde, beziehungsweise auch ein paar Kühe mit dabei. Aber heute am Morgen, an diesem Dienstagmorgen, ist die Frage schon die, welche Dating-App benutzen Kühe?
1: Also jetzt hast du einen Witz.
0: Mhm.
1: Sehr schön.
0: Ja.
1: Also wir starten rein mit einem Witz um 10 vor 7 an diesem wunderbaren Dienstag. Sonne scheint, bitte Kathi.
0: Welche Dating-App benutzen Kühe?
1: Welche Dating-App benutzen Kühe?
0: Ja klar, Trinder.
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3: Ja, bist du deppert. Die ziehen aber eine scharfe Moderationskurve.
2: Am Morgen.

0: Porter mit Sia auf Antenna Salzburg. Gleich ein richtig cooler 90er mit Dick Cayman, I Promised Myself.
1: Wobei, Englisch-Matura ist ja erst später. Heute startet die Deutsch-Matura. Das
0: heute
1: schauen wir uns
0: Deutsch.
1: An. So, also liebe Maturantinnen und Maturanten, Vorbericht dazu. Mit den schon mal Fragen und Antworten. Gleich bei uns in den Antenne Salzburg-Nachrichten. In 7 Minuten um Punkt 7.

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8: Im Studio Alina Wörgerter. Auch heuer gibt es wieder gratis Öffitage in der Landeshauptstadt. Beim Stadtfest Ende Juni und an den Adventssamstagen sind dann alle Bus- und Bahnlinien in der Kernzone für alle kostenlos. Das hat der Stadtsenat gestern beschlossen. Ein schwerer Zwischenfall hat gestern Nachmittag die Leipziger Innenstadt erschüttert. Ein Auto ist aus bislang ungeklärter Ursache in eine belebte Fußgängerzone gefahren. Zwei Menschen sind dabei ums Leben gekommen. 20 weitere Personen wurden schwer verletzt. Die Einsatzkräfte waren mit einem Großaufgebot vor Ort. Der Fahrer, ein 33-jähriger Deutscher, konnte noch am Tatort festgenommen werden. Die Hintergründe sind noch völlig unklar. Sachsens Ministerpräsident Michael Kretschmer spricht indes von einer mutmaßlichen Amokfahrt. Im Konflikt um die Straße von Hormus verschärft sich der Ton. Der Iran warnt die USA eindringlich vor einer Öffnung der blockierten Meerenge. Irans Außenminister Abbas Araghchi erklärte, es gebe keine militärische Lösung für die Krise. Berichten zufolge sollen bereits US-Kriegsschiffe in die Region eingefahren sein. Der Iran soll dabei bereits mehrere Warnraketen in Richtung der Schiffe gefeuert haben. Und heute ist Auftakt bei der schriftlichen Zentralmatura. Gestartet wird heute mit Deutsch. In Summe wurden vom Bildungsministerium rund 41.400 Aufgabenhefte bestellt. Besonders viele Prüflinge gibt es dann auch bei Englisch am Donnerstag und dem wohl meist gefürchtetsten Fach Mathematik nächste Woche Montag. Im Juni starten dann die mündlichen Prüfungen.
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10: Heute Deutschmatura, das Wetter ist schön. Gestern war das Wetter schön, morgen wird das Wetter schön gewesen sein.
11: Wow!
10: 28 Grad kriegen wir heute noch. Jawohl, geschafft!
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11: Um 6:58, wunderschönen guten Morgen. Wo dauert heute Morgen mal wieder länger? Auf der Marzia-Landerstraße bei Elixhausen. 16 Minuten Zeitfluss dort, klingt so ein bisschen nach Mathematura.
10: Ja, was?
11: Und auf der Salzachtalstraße aktuell auch erhöhter Zeitverlust und um die A10 dort momentan 7 Minuten, die es länger dauert.
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10: So, mit wunderbaren Songs. Kennt ihr das Gefühl, wenn man die Songs lang nicht mehr gehört hat, aber sobald man die hört, kommt man sofort in super Stimmung. Und genau so einen Song haben wir jetzt für euch aus den 90ern. Ja, ganz laut aufdrehen, egal wo ihr seid.

0: so nein.
1: Und das hat sie am Dienstag mit einem mittleren Skandal. Bitte, das ist jetzt für alle wichtig. Ein Fußballspiel ohne Schiedsrichter geht eigentlich nicht, oder? Ein Fußballspiel ohne Schiedsrichter am Wochenende wird es aber geben bei uns in Salzburg ohne Schiedsrichter. Woran liegt es, Alina?
2: Am Muttertag.
1: Am Muttertag.
3: Aber wieso am Muttertag?
2: Naja, es wurden sehr viele Spiele auf den Samstag verschoben. Das heißt, jetzt gibt es 80 Erwachsenenspiele und 60 Nachwuchsspiele. Ah. Und dass man da dann so viel Schiedsrichter auftreibt, ist ein bisschen schwierig.
1: Nein, das heißt, es drohen dann... Ja, aber ich kann mir das gar nicht vorstellen. Man, wer, da gibt es ja keine Entscheidung, es muss ja Regel geben.
2: Also die eine Lösung ist jetzt, dass ein paar Spiele auf Freitag verschoben werden. Das wäre das eine. Aber wenn das nicht geht, wird quasi zufällig eine Person... ausgewählt und dann entscheidet so das Los, wer da jetzt quasi bei dem einen Spielschiedsrichter spielen kann. Also es kann irgendwer sein, es kannst du sein.
1: Das heißt, ich schaue mir jetzt an, Bischofshofen gegen irgendwen und sage dann, hey, ich pfeife das Spiel.
3: Das wär's, oder?
1: Finde ich super.
3: Ja, ja, ich meine, Kathi, wir wissen nicht immer, wo dein Auto steht. Warum nicht?
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0: Jetzt brauchen wir einen richtig guten 90er für diesen Start in diesen heutigen Dienstag. Ich meine, die Sonne scheint.
1: Oh,
0: ein absoluter Traum. Hört euch das mal an. Das klingt doch schon nach fast Sommer, oder?
2: Ja.
0: Das ist der nächste Antenne Salzburg 90er. Mit Faith Hill.

ist doch richtig schön, wenn was fertig wird und wenn was weitergeht, so wie in Saalfelden bei diesem ehemaligen Kika-Areal. Und jetzt ist endlich dieser Flächenwidmungsplan fertig. Das heißt, das kann endlich gebaut werden. So, die gute Nachricht des Tages gleich für uns in den Nachrichten um 7:30, was da alles hier reinkommt und vor allem auch viele Arbeitsplätze, die mit dabei sind. Nur eins der Themen in den Nachrichten um 7:30 auf

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10: Ex-Kicker wird zum Mini-Einkaufszentrum in Saalfelden, alles auf Schiene und mit gratis Öffis zum Salzburger Stadtfest. Es ist 7.30 Uhr, einen schönen guten Morgen. Das neue Mini-Einkaufszentrum am alten Kicker-Areal in Saalfelden ist voll auf Schiene. Jetzt gibt es auch grünes Licht vom Land Salzburg. Der Flächenwidmungsplan ist bewilligt. Die Nachnutzung der alten Kicker-Filiale ist dabei für die Pinzgauer Gemeinde enorm wichtig, so Miteigentümer Patrick Müller. 70 neue Arbeitsplätze entstehen dadurch und damit
11: fällt die Leerstandsquote wieder unter 3%, was zum einen sehr gut ist und zum zweiten haben wir auch versucht, Handelsbereiche zu entwickeln, die sich ja ergänzen mit dem Angebot in Saalfelden. Also einfach gesagt, dass es mehr Menschen gibt, die nach Saalfelden wieder einkaufen und das ist uns sicher gelungen mit dem Konzept.
10: Im Herbst sollen etwa ein Supermarkt, ein Baumarkt und regionale Händler einziehen. Auch ein kleiner Möbelmarkt findet wieder Platz. Genauso wie ein Indoor-Spielepark, eine Sportbar und Räume für Vereine. Für Salzburgs Abschlussklassen geht es in die heiße Phase. Die schriftliche Zentralmatura startet heute mit Deutsch. Morgen steht dann Latein am Programm und am Mittwoch Englisch. Last but not least Mathematik am kommenden Montag. Rund 3000 Maturanten treten in ganz Salzburg zur Reifeprüfung an, so Bildungsdirektor Rudolf Meyer.
12: Davon sind 1500 an den berufsbildenden höheren Schulen, insgesamt 166 Abschlussklassen an insgesamt 53 Standorten. Ich wünsche natürlich allen Schülerinnen und Schülern alles Gute.
10: Im Juni folgen dann die mündlichen Prüfungstermine. Und auch heuer gibt es wieder gratis Öffitage in der Landeshauptstadt. Beim Stadtfest Ende Juni und an den Adventssamstagen sind dann alle Bus- und Bahnlinien in der Kernzone für alle kostenlos. Das hat der Stadtsenat gestern beschlossen.
13: Wunderschönen guten Morgen, rein geht's in diesen sonnigen Dienstag. Die Temperaturen erreichen heute wieder 28 Grad. Ein paar harmlose Quellwolken ziehen jetzt am Vormittag drüber. Am Nachmittag sind dann Gewitter vor allem in der Gebirg möglich.
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14: Um 7:30 Uhr. Wunderschönen guten Morgen. Wie schauen wir aus? Naja, Matzeer Landesstraße bei Elixhausen. 15 Minuten Zeitverlust. B1 Wiener Bundesstraße vor Eugendorf. 12 Minuten Zeitverlust. Lamprechtshausener Bundesstraße vor Bergheim, 12 Minuten Zeitverlust. B1 Wiener Bundesstraße vor Eugendorf, 10 Minuten Zeitverlust. Wiestal Landesstraße vor Hallen, haben wir auch noch 10 Minuten Zeitverlust dort. Na Halleluja!
13: Und keine Tiere mehr auf der Fahrbahn, hatten wir heute auch schon.
14: Schon lang nicht mehr. Alles Die sind gut. Schon lang weg. Nein.

0: Christian am Morgen.
1: Keine Viecher mehr, viel Verkehr, aber richtig gute Musik, die beste. Und jetzt kommt ein fantastischer 90er mit einem ganz, ganz großen Sänger, Schlagzeuger und Vater eines Fußballs.

0: Ich finde, jetzt langt. Es reicht jetzt. Es ist jetzt genug. Brauchen wir nicht mehr.
1: Was denn, Christian? Dann,
0: das ist die gute Nachricht zum heutigen Tag. Wir reden zumindest drüber. Und zwar, es geht um diese Pollen.
1: Oh,
0: jetzt
1: ja.
0: Es reicht jetzt. Wir haben genug.
1: Ich finde auch.
0: Ich hab gestern mit ein paar Bienen bei mir im Garten gesprochen. Die haben schon gesagt, wir sollen das alles abarbeiten.
1: Das stimmt, aber du hast recht, das ist wirklich fühllos. Also am Auto, das klebt ja wie verrückt. Also irgendwie.
0: Mein Auto schaut aus wie ein Postlerauto, oder? Der Lina ist das natürlich wurscht, weil bei der Lina hat ein gelbes Auto, einen wunderschönen gelben Flitzer.
1: Ja, und vom der Lina, du hast nicht ein Problem mit dem Pollen. Du bist ja sowieso.
2: So grundsätzlich, ja.
0: Die schneuzt täglich 3 Bäume an Taschentüchern weg, die Ärmste. Die ersten Hummeln haben sich auch schon gemeldet. Die kommen wegen Überbreite nicht mehr in den Bau.
1: Okay, jetzt.
0: So, und deswegen gibt es jetzt von uns, Achtung, wichtig, eine Auto-Innenreinigung. Außen lohnt sich's nämlich nicht. Von Glanz und Gloria. Könnt's anrufen. 0662 40 80 80. Das Einzige, was ich von euch bräuchte, weil ich habe da nämlich eine Frage. Und zwar, ich brauche eine Dame, also muss eine Frau sein, die jetzt anruft und die im Bad einen Abfalleimer hat. Im Bad.
1: Im Bad. Also eine Dame, die... Also liebe Damen, die jetzt zuhört.
0: Ist nichts Unanständiges, nur Interesse halber. Ich hätte nämlich eine Frage. Habt ihr einen Abfalleimer im Bad?
1: Ja, sicher, ja.
0: Ja, eben,
1: also,
0: gell? Ja.
1: Also liebe Frauen, wenn ihr jetzt einen Abfalleimer im Bad habt, gern anrufen und dann Auto innen reinigen lassen. 0662 40 80 80. Christian hätte eine Frage an euch.
0: Genau, die ist aber nicht unanständig. Also, hier ist Glock, Glock.

0: Ja, hallo, guten Morgen, das ist Sarah.
1: Servus Sarah, grüß dich. Fangen wir gleich mit der wichtigen Frage an. Hast du einen Abfalleimer im Bad?
0: Ja, habe ich.
1: Hast du? Gut, dann jetzt die für mich sehr wichtige Frage. Weiß dein Mann davon?
0: ich habe keinen Mann, deswegen erübrigt sich die Frage. Es tut mir leid.
1: Das macht nichts. Ich sag jetzt, warum solltest du dann mal einen Mann haben? Gib ihm bitte Bescheid. Und zwar, ich bringe eigentlich meistens den Müll raus.
2: Ja.
1: Und ich bin gestern draufgekommen, dass wir einen Abfalleimer im Bad haben. Den hat immer meine Frau sauber machen müssen, also. Weil ich benutze den ja nie. Ein Mann hat ja im Bad selten Abfälle.
2: Ja, ja.
0: Das stimmt, ja, guter Punkt. Kann man übersehen. Ich mache immer eine Runde. Ich gehe dann mit dem Mistkübel, bevor ich ihn wegbringe, noch kurz ins Bad.
1: Genau, die mache ich jetzt auch. Was ich nur bis heute nicht verstanden habe, ist, dass ich 10 Jahre lang nicht mitbekommen habe, dass dort ein Abfalleimer steht. So, jetzt weiß auch ich es und du kriegst jetzt auf jeden Fall ein wunderbar sauberes Auto.
0: Das ist so cool, voll gut, oder? Vielen, vielen Dank.
2: Das ist wirklich voll gut. Im Europark bei Glanz und Gloria, da stellst du ein Auto hin, das wird innen gereinigt, währenddessen kannst du einkaufen gehen und dann gibt es ein picobello sauberes Auto.
0: Perfekt, großartig.
1: Einen wunderschönen Tag wünsche ich dir.

0: und Sabrina Carpenter passen doch wunderbar zusammen, oder? Wirklich, bei uns hier auf Antenne Salzburg jetzt gleich Sabrina Carpenter, Man Child. Es ist 12:08.
1: Vorher kurz ein wichtiger Hinweis.

0: zwar, wir reden jetzt dann über diese Sommersperre in der Stadt Salzburg. Und da würde mich interessieren, was Pinzgauer und Pongauer davon halten.
1: Mhm.
0: Weil die sind nämlich ausgenommen, die dürfen dann nicht mehr in die Stadt hineinfahren. Was ich ein bisschen unfair finde eigentlich.
1: Ja. Mit Zell am See-Kennzeichen und St. Johann-Kennzeichen darf man nicht mehr einnehmen.
0: Ja. Wow. So, Sabrina Carpenter sagt dazu.
1: Oh boy.
2: Ja.
0: Was ihr dazu sagt, jederzeit anrufen. 0662 40 80 80.

0: 0800 101 201, eure Nummer direkt ins Antenne Salzburg Studio und vor allen Dingen direkt zu unserer Antenne Salzburg Verkehrshotline.
1: Ja, grüß dich, da ist der Walter, Antenne Staureporter. Du, jetzt weiß ich nicht, wisst ihr schon am Pass Lueck Bundesstraßen, dass da ziemlich staut wegen der Baustelle?
0: Ja, das haben wir durchgegeben, das ist die Salzachtalstraße, ist das, gell?
1: Genau. Okay, nein, ich habe nämlich die Antenne nur leise im Hintergrund beim Frühstück laufen gehabt, jetzt habe ich nicht genau gehört, ob es da was durchgesagt hat oder nicht. Nachdem ich selber jetzt da Betroffener bin.
0: Naja, jetzt stehst du drin, du Ärmster. Halleluja.
1: Ja, ja.
0: Walter, wo kommst du eigentlich her?
1: Du, eigentlich bin ich gebürtiger Halleiner, wohne aber seit 28 Jahren in Werfen-Tenneck.
0: Was hältst du jetzt davon, dass du quasi als Pongauer nicht mehr in die Stadt rein darfst?
1: Das habe ich gestern als sehr negativ empfunden, wie es das in den Nachrichten gebracht haben auf den Hof. Wenn ich sage, Pongauer, Pimsgauer, Damsweger, wir sind eigentlich da ausgeschlossen. Das ist eigentlich nicht lustig, ne?
0: Es ist tatsächlich so, man fühlt sich so ausgeschlossen. Weil ich meine, ihr gehört es ja auch dazu, wir sind doch alle das schönste Bundesland Österreichs. Jetzt kann man vielleicht sagen, Lungauer, weiß ich nicht.
2: Okay, Christian, pass auf, was du sagst.
1: Gott, der wird...
2: Ja, genau. Na, aber tatsächlich.
1: Nein, ich habe mir auch gedacht, ja, witzig. Die Innergebirgler sind da ausgeschlossen. Also das ist nicht lustig, ne? Denke ich mal, weil meine Frau Adam gesagt hat, ja, was ist, wenn wir jetzt nach Salzburg fahren, dann müssen wir da einen Park-and-Ride-Parkplatz hinfahren oder wie?

0: oder und dann das machen. Ist zwar ein klares Angebot, aber
1: ja. Trotzdem blöd. So, genau. Weißt du was? Mehr Musik, mehr Abwechslung, mehr 90er gibt's für ganz Salzburg von Antenne Salzburg.
0: So ist es.
1: Und jetzt haben wir für dich MC Hammer. You Can't Touch This.
0: Hey, super. Super, perfekt.
1: Walter, schönen Dienstag.
0: Alter, alles Gute, schönen Tag noch für euch.
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6: Im Studio Alina Wagerter. Auch heuer gibt es wieder gratis Öffitage in der Landeshauptstadt. Beim Stadtfest Ende Juni und an den Adventsamstagen sind alle Bus- und Bahnlinien in der Kernzone für alle kostenlos. Das hat der Stadtsenat gestern beschlossen. Kiew und Moskau haben eine Waffenruhe angekündigt. Nach der einseitigen Ankündigung durch Russlands Präsident Wladimir Putin hat auch der ukrainische Präsident Volodymyr Zelensky eine Feuerpause bestätigt. Diese soll in der Nacht auf morgen beginnen. Hintergrund ist der Weltkriegsgedenktag am 9. Mai. Ein dauerhafter Waffenstillstand ist jedoch weiter nicht in Sicht. Frühere Feuerpausen, zuletzt zu Ostern, wurden von beiden Seiten ja mehrfach gebrochen. Nach einer Explosion in einer Feuerwerksfabrik in China sind mindestens 21 Menschen ums Leben gekommen. 61 weitere wurden verletzt. Das Unglück ist in der Provinz Hunan passiert. Wie es genau zu der Explosion kommen konnte, wird derzeit untersucht. Schrecklicher Arbeitsunfall gestern im Bezirk Gmunden. Ein 34-Jähriger wurde unter einer umstürzenden Betonplatte eingeklemmt. Einsatzkräfte konnten den Mann zwar bergen, für ihn ist allerdings jede Hilfe zu spät gekommen. Und noch zum Fußball, der LASK ist weiter auf Meisterkurs. Der frisch gebackene Cupsieger hat Rapid gestern mit 3:1 abgefertigt. Zwei Spieltage vor Schluss sind die Linzer damit auf Doppelkurs. Rapid muss dagegen den Traum vom Titel endgültig aufgeben. Die Wiener sind mit 6 Punkten Rückstand Vierter.
7: Einen schönen guten Morgen, rein geht's in diesen neuen Tag mit viel Sonnenschein. Sommerliche Temperaturen bei 28 bis stellenweise 30 Grad heute. Am Nachmittag ziehen aber Wolken auf und in der Gebirg kann es am Nachmittag gewittern.
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8: Um 8:02, wunderschönen guten Morgen. A10-Tauernautobahn zwischen Werfen und dem Zetzenberg-Tunnel. Dort momentan 10 Minuten Zeitverlust. Auch auf der Ausweichroute auf der Wiesterlandestraße dauert es momentan, auf der Salzachtalstraße dauert es momentan länger. Wiesterlandestraße heute besonders bitte 15 Minuten Zeitverlust dort. Und ansonsten stehen wir im Salzburger Flachgau mit jeweils 15 Minuten Zeitverlust auf der Lamprechtshauser Bundesstraße, Matthialandestraße und B1 Wiener Bundesstraße vor Eugendorf. Dort sind wir sogar bei 17 Minuten Zeitverlust und die Wolfgangseestraße auch mit dabei. Also heute wirklich viele Meldungen. Dort vor Kniegel aktuell 11 Minuten Zeitverlust.
7: Brauchen wir ganz schnell einen 90er, oder? Der uns gute Laune bringt? Ace of Base? Beautiful Life? Ist es nämlich. Einen guten Morgen.

0: Abend, aber dieser Giftalarm am Salzburger Hauptbahnhof, meine Herrschaften, mit dieser ätzenden Flüssigkeit, die da ausgetreten ist, was geheißen hat, das ist giftig für Mensch und Tier, der gesamte Bahnhof geräumt, evakuiert für 2,5 Stunden. Das ist schon ein Wahnsinn gewesen.
1: Das Beste ist, war mal wieder mittendrin, natürlich unsere Kathi, ohne dass sie es gewusst hat. Du wirst so die neue, früher war ja Heinz Schaden immer überall mit dabei, bei der Costa Concordia und Co., aber jetzt bist du diejenige, die immer mittendrin ist.
0: Ja, ich weiß auch nicht. Irgendwie komme ich dazu und habe aber keine Ahnung davon gehabt. Ich dachte ihm doch, was sind die ganzen Rettungswegen, drehen alle durch. Habe sogar ein bisschen geschimpft, als über meine Herrschaften. Dann habe ich an
1: Wie, entschuldige Zeit. Bitte, du hast auch ein bisschen geschimpft.
0: Nein, ich habe natürlich nicht geschimpft. Ich schimpfe nie über Rettungsautos, weil die sind nicht wichtig. Aber die sind da reingefahren Richtung Bahnhof und ich dachte mir, was ist denn da jetzt passiert? So schlimm kann es schon nicht sein. Wisst ihr das eh, wenn man Salzburger so
1: Aber sagt. Dann Antenne Salzburg aufgedreht und?
0: Und dann habe ich gemerkt, okay, ist es doch so schlimm und Gott sei Dank ist nichts passiert. Das ist das Wichtige.
1: Ich möchte an dieser Stelle nochmal auf eine Sache explizit hinweisen und das ist das, was ich so großartig finde, ist, dass es Menschen gibt, die das gerochen haben. Ich meine, wir reden bitte vom Salzburger Bahnhof. Für alle, die wissen, welche Gerüche es dort gibt, dass es überhaupt irgendjemand gerochen hat. Also danke an dieser Stelle und in diesem Sinne ein Hoch auf all die Menschen mit einer guten Nase. Meine Frau hat das zum Beispiel, ich habe sowas nicht. Aber wenn ihr sowas habt, alles Gute, gut, dass wir euch haben. Ihr Menschen mit der guten Nase, wir brauchen euch zum Überleben.

0: Guten Morgen, Antenne Salzburg hier mit Kathi und Christian am Dienstag, genau heute in der Woche. Ist Song Contest, erstes Halbfinale, jetzt geht's dahin, bitteschön. Erstes Halbfinale, dann zweites und dann Ende nächster Woche Song Contest in Vienna.
1: In Vienna.
0: Ja, sicher heißt sie Wien.
1: Das Schöne ist, es ist übrigens genauso, wie man sich das wünscht. Es geht schon los mit Moldawien, die singen Viva Moldova. So was ist das.
0: Okay.
1: Viel Beat, wenig Melodie. Genau das brauchen wir für einen Song Contest, oder?
0: Ich finde das super.
1: Ja, sicher.
0: Echt, ich finde das cool, ja. Und diese Flöte, hatten die nicht die Ukrainer sie gewonnen haben? Auch diese Flöte, das ist so ein traditionelles Flötengeteil. Ja, ja, doch.
1: Ja, die haben da drüben alle die Flöten. Ja, aber ja, die gleichen Texte, also meistens vom Vorjahr auch schon. So, Griechenland finde ich auch wieder recht interessant. Die geben auch absolut Vollgas. Zetto.
0: Es kommt immer darauf an, wie sie ausschauen, muss man auch dazu sagen, wenn es auch gut ist.
1: Ja, die haben den schönsten
0: nicht
1: Griechen,
0: so?
1: haben so. Den größten, schönsten Griechen haben sie nicht geschickt, aber den lautesten. Also da redet er drüber, was er alles essen möchte, das ist eigentlich mein Song.
0: Ah.
1: Sashimi, Tuna möchte, Pizza.
0: Ah, Feta, habe ich Feta rausgehört, er hat Feta gesagt. Als Grieche natürlich Feta-Käse jetzt,
1: ja,
0: verstehe
1: natürlich.
0: Ich.
1: Ja, ja, klar. Okay. Also insofern, das ist zum Glück erst in einer Woche. Wir können uns alle etwas beruhigen und starten mit mehr 90er in diesen heutigen Dienstag.
0: Jawohl, mit den Backstreet Boys. Die hätten jeden Song Contest der Welt gewonnen. Also von der Musik und vom Ausschauen. Und vom Tanzen auch, muss man dazu sagen. Everybody auf Antenne Salzburg. Schöne guten Tag.

0: diese Sommerverkehrsregelung für den Sommer in der Stadt Salzburg, dass nicht mehr alle Autos reinfahren dürfen. Ah, da gehen die Wogen schon hoch.
1: Ganz ehrlich, bei der kleinen Stadt ist ja jeder Millimeter, jedes Fall zum Geld.
0: Was hört man denn davon? Ja, gleich großes Thema in den Nachrichten. Viele sehen da ganz viele Vorteile. Unter anderem auch die Wirtschaft bzw. die Hoteliers. Oder wie ist das so? Da, das Update gleich bei uns in der Nachricht um 8:30 auf Antenne Salzburg in 5

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2: Sommerverkehrsregelung, Sorge um ordentliche Kontrollen und mit gratis Öffis zum Salzburger Stadtfest. Es ist 8.30 Uhr, einen schönen guten Morgen. Die Salzburger Innenstadt soll im Sommer verkehrsberuhigt werden. Wir haben ja bereits berichtet. Vor allem die Durchfahrt durch das Zentrum wird gesperrt, und zwar für Fahrzeuge, die von außerhalb des Salzburger Zentralraums kommen. Grundsätzlich eine gute Idee, begrüßt Walter Veit die Verkehrsberuhigung. Er ist Präsident der Salzburger Hoteliersvereinigung. Rund 1000 Pkw-Fahrten weniger pro Tag ist das Ziel, das sei aber definitiv zu wenig, so Veit.
3: Das sind gerade mal 10%. Also ich finde, das ist nicht ein sehr ambitioniertes Ziel und ich weiß nicht, ob das überhaupt auffallen wird.
2: Und vor allem die Zufahrt für Gäste muss garantiert sein.
3: Ja, sichergestellt muss wohl sein, wenn heute Festspielpremiere ist und die Herrschaften reiten im Abendkleid und Smoking an und es regnet, dass man dann nicht sagt, wir müssen draußen auf einem Parkplatz irgendwo parken. Das wäre nicht zumutbar, nicht im Sinne der Stadt.
2: Zudem bleibt die große Frage der Kontrolle weiter offen. Veit erinnert an die früheren Schlechtwettersperren, die wegen der mangelnden Überwachung zu noch mehr Verkehrschaos geführt haben. Für Salzburgs Abschlussklassen geht es in die heiße Phase. Die schriftliche Zentralmatura startet heute mit Deutsch. Morgen steht Latein am Programm und am Mittwoch Englisch. Last but not least Mathematik am kommenden Montag. Rund 3000 Maturanten treten in ganz Salzburg zur Reifeprüfung an, so Bildungsdirektor Rudolf Meyer.
4: Davon sind 1500 an den berufsbildenden höheren Schulen, insgesamt 166 Abschlussklassen an insgesamt 53 Standorten. Ich wünsche natürlich allen Schülerinnen und Schülern alles Gute.
2: Im Juni folgen dann die mündlichen Prüfungstermine. Und auch heuer gibt es wieder gratis Öffitage in der Landeshauptstadt. Beim Stadtfest Ende Juni und an den Adventssamstagen sind dann alle Bus- und Bahnlinien in der Kernzone für alle kostenlos. Das hat der Stadtsenat gestern beschlossen.
5: Ich muss immer bei dieser Matura daran denken, ich hatte meine Mathes-Matura an einem Freitag, den 13.
6: Und war es auch dementsprechend, oder?
5: Das war tatsächlich dementsprechend, ich habe es aber geschafft. Okay. Aber dann, boah.
6: Ah Gott, viel Schwitzen. Apropos viel Schwitzen, heute auch wieder Schwitzen angesagt mit 28 bis 30 Grad und viel Sonnenschein. Ist ja eigentlich fantastisch, nur am Nachmittag ziehen Wolken drüber und in der Gebirg auch Gewitter möglich.
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5: Um 8:30. Es läuft schon relativ gut auf Salzburg Straßen. Wir sind zumindest nicht mehr zweistellig aktuell, außer auf der A10 Tauernautobahn. Dort momentan hinterwerfen in Fahrtrichtung Salzburg an die 13 Minuten Zeitverlust. Sonst haben wir noch die Wolfgangsee-Bundesstraße, 9 Minuten Zeitverlust dort.
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6: Oh ja, und wir müssen nochmal über diese Fußballspiele am kommenden Wochenende in Salzburg reden, die da vielleicht ohne Schiedsrichter stattfinden werden.
5: Schuld ist der Muttertag.
6: Das ist Wahnsinn.
5: Naja, als ob die Mütter daran schuld werden, oder? Also entschuldigen wir bitte.
6: Kein Witz, es ist tatsächlich so. So. Da kümmern wir uns drum, aber wir haben natürlich auch...
5: Ich wollte nur ganz kurz sagen, ich hätte auch noch einen Gegenvorschlag zu dieser Stadtsperre im Sommer.
6: Hast du auch noch?
5: Haben wir auch noch. Ja. Das heißt also viele Vorschläge und ja, auch heute Morgen mal wieder Katrin Küster, dann morgen eine Sendung ohne Schiedsrichter. Ja. Ohne Fouls. Aber mit mehr 90ern. Jetzt mit Paul.

0: Fußballspiel ohne Schiedsrichter. Kann man sich eigentlich vorstellen, weil denkt man sich, eigentlich gehört zum Fußball ein Schiedsrichter dazu wie ein Fußball. Ist aber nicht so. Bei uns in Salzburg wahrscheinlich Fußballspiele ohne Schiedsrichter und der Grund ist der Sonntag.
1: Der Muttertag.
2: Die Mütter sind schuld. Nein, natürlich nicht. So, Alina, was ist passiert? Was ist da bitte los?
1: Also es finden am Samstag extrem viele Spiele statt. 80 Erwachsenenspiele und 60 Nachwuchsspiele. Dementsprechend fallen jetzt die Schiedsrichter, weil es einfach zu viele Spiele sind.
2: Okay. Und jetzt kommt es mit Abstand Beste. Und zwar für alle, die sich sagen, ja, ich schaue ja sonst auch ganz gerne zu. Es könnte sein, dass man dann auf einmal von jetzt auf schräg Schiedsrichter wird.
1: Ja, quasi. Also die Vereine können sich dann quasi eine unabhängige Person aussuchen, die das ganze Spiel pfeifen soll. Das könnte jetzt zum Beispiel auch die Kathi sein.
0: Super Idee. Großartig.
1: Und dann wird per Los quasi entschieden.
0: Ja. Und ich dürfte dann wirklich das Spiel pfeifen? Ja? Was? Das ist ja super cool. Da habe ich das Ganze in der Hand. Das ist ja großartig.
2: Also erstens das und zweitens, jeder weiß ja, wo Kathis Auto steht. Mit dem fetten Benz. Boah, wenn ich das machen müsste, ich bräuchte auf jeden Fall ein Fernglas. Weil sonst wäre ich ja nie und nimmer beim Ball.
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0: Das ist schon seit gestern das Gesprächsthema, nicht nur in der Stadt Salzburg, sondern in ganz Salzburg. Diese geplante Innenstadtsperre im Sommer ab 1. Juli, dass nicht mehr alle Salzburger reinfahren dürfen. Eigentlich nur noch Flachgauer, Tennengauer und Stadtsalzburger. Das heißt, Innergebirger dürfen nicht mehr reinfahren in die Stadt.
1: Berchtesgadener dürfen rein, das finde ich auch interessant. Mhm. Weil es natürlich welche sind, die in der Stadt Salzburg vermutlich auch arbeiten. Aha. Das heißt, bei der Alina darf der Freund nicht mehr in die Stadt.
2: Na, der hat ein Zellerkennzeichen.
1: Oh, nein! Und weißt du, an wen noch niemand gedacht hat? Es hat ja noch niemand an die Touristen gedacht. Wir wissen jetzt schon, wie das im Sommer klingt.
3: Ich bin völlig hier in die Irre geraten. Ich weiß überhaupt nicht, wo ich hin soll. Und ich wollte

0: mir Salzburg angucken und habe jetzt keine Ahnung, wo ich hin soll. Bin völlig orientierungslos und bin sauer.
1: Ja, da wird auf TripAdvisor wird's da was geben, das zeige ich euch. Ja,
2: ich bin ja immer noch der Meinung, also ich glaube schon, dass es funktioniert. Und man kann es ja mal ausprobieren.
3: Ja.
2: Schlechter als die Schlechtwettersperre kann sie nicht werden. Ja. Ich habe mir trotzdem gedacht, weißt du, was ich eigentlich am besten finde? Mhm. Im Sommer, wir sollten eine Stadtmaut einführen. Dann können wir uns nämlich auch das Stadtfest leisten. Oh.

0: lohnt sich schon immer, die Songs ganz auszuspielen, oder? Coldplay, oh, ja. Mit We Pray.
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0: Und jetzt haben wir was ganz Besonderes für all die Maturantinnen und Maturanten.
2: Schon natürlich dementsprechend angespannt, ein bisschen nervös.
3: Da muss man was spritzen, da kann man nicht alles lernen.
0: Okay, wir wünschen euch auf jeden Fall alles Gute für den heutigen Tag. Und heute ist ja Deutsch-Matura.
4: Deutsch.
0: Deswegen gehen wir ganz kurz sämtliche Vokale durch mit dem nächsten Antenne Salzburg. 90er, A, E, I, O.
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0: Super.

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2: 21 Tote bei Feuerwerkexplosion in China und LASK weiter auf Meisterkurs.
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2: Im Studio Alina Wörgerter. Nach einer Explosion in einer Feuerwerksfabrik in China sind mindestens 21 Menschen ums Leben gekommen. 61 weitere wurden verletzt. Das Unglück ist in der Provinz Hunan passiert. Wie es genau zu der Explosion kommen konnte, wird derzeit untersucht. Spitzenpolitiker von 40 europäischen Staaten sind gestern in Armenien zu Beratungen zusammengekommen. Dabei geht es unter anderem um die Kriege im Iran und in der Ukraine. Neben den EU-Spitzen wurden die Staats- und Regierungschefs etwa aus Balkan- und Kaukasusländern erwartet. Bundeskanzler Christian Stocker nimmt nicht teil, auch der deutsche Kanzler Friedrich Merz hat seine Teilnahme abgesagt. Im Bezirk Neusiedl am See ermittelt die Polizei nun in einem besonderen Diebstahlsfall. Am Zicksee hat jemand Gänseküken gestohlen. Der Mann soll zunächst mit seinem Wagen die Gänsefamilie auseinandergetrieben und dann die Küken einfach eingepackt haben. Er wurde von Zeugen beobachtet. Und noch zum Fußball. Der LASK ist weiter auf Meisterkurs. Der frisch gebackene Cupsieger hat Rapid gestern mit 3:1 abgefertigt. 2 Spieltage vor Schluss sind die Linzer damit auf Doublekurs. Rapid muss dagegen den Traum vom Titel endgültig aufgeben. Die Wiener sind mit 6 Punkten Rückstand Vierter.
4: Richtig sommerliche Temperaturen bekommen wir heute wieder. Bis zu 30 Grad sind möglich. Dazu gibt es heute einen Sonne-Wolken-Mix. Am Nachmittag werden aber im Westen Österreichs die Wolken mehr. Und da gibt es dann auch ein paar Regenschauer und auch einzelne Gewitter.
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4: In Niederösterreich ist ein Unfall passiert auf der A2 in Fahrtrichtung Graz zwischen Wiener Neudorf und Niederösterreich Süd, da dauert es aktuell bis zu einer Viertelstunde länger. Auch in der Steiermark ist ein Unfall passiert auf der A2 Richtung Klagenfurt zwischen Unterbremstetten und Liebach, rechnet auch hier eine Viertelstunde mehr ein. Und auf der A2 Richtung Wien zwischen Sebersdorf und Bad Waltersdorf und Hartberg, da dauert es eine halbe Stunde länger, da ist nämlich ein brennendes Fahrzeug. In Salzburg haben wir einen Plus von 10 Minuten auf der A2 in Richtung Salzburg zwischen Werfen und dem Zetzenbergtunnel bei der Baustelle und in Wien dauert es noch 10 Minuten länger auf der A23 in Fahrtrichtung Inzersdorf zwischen dem Knoten Hirstetten und dem Knoten Prater. Gute und vor allem sichere Fahrt.
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4: Mit mir, Gloria Grünberger. Schönen Vormittag, 8:58 haben wir schon. Es ist der Dienstag. So, Robin Schulz ist natürlich auch mit dabei.
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4: Er sagt, Sun will shine. Und gemütlich gehen wir es auch an mit Rick Ave. Aber jetzt starten wir mal rein mit The Lumineers. Ho, hey. Das ist Österreichs beste Musik.

0: zwei Wahnsinnsspiele. Also langweilig war das absolut nicht.
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0: Ja, kurzer Rückblick zu gestern Abend, dass wir dann in der Kaffeepause gut mitreden können. Wolfsberg spielt gegen SC Altach und Wolfsberg versaugt sie regelrecht. 4:1 gewinnen sie schlussendlich. Ja, und auch der Cupsieger LASK hat mal wieder ordentlich gepunktet. Gegen Rapid Wien spielen sie 3:1. Lukas Jungwirth vom LASK.
2: Ja, also ich glaube, die ersten 15 Minuten haben wir ein bisschen verschlafen. Da hat Rapid gute Chancen gehabt und auch dann ist gut gemacht. Aber ab der 15 Minuten hat dann unser Spiel angefangen. Wir haben Rapid in Dwang gespielt. Wir haben es richtig gut gemacht und denke, ja, sehr verdient gewonnen dann.
0: Ja, Wahnsinn. Also, es ist ein harter Kampf um den Meistertitel. Die nächsten Spiele stehen dann wieder am Wochenende an.
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3: Richtig sommerliche Temperaturen bekommen wir heute wieder. Bis zu 30 Grad sind möglich. Dazu gibt es heute einen Sonne-Wolken-Mix. Am Nachmittag werden aber im Westen Österreichs die Wolken mehr. Und da gibt es dann auch ein paar Regenschauer und auch einzelne Gewitter.
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3: Auf der A21 der Wiener Außenring Autobahn ist ein Unfall passiert, und zwar in Fahrtrichtung Steinhäusl zwischen dem Knoten Vösendorf und Brunn am Gebirge. Rechnet hier bitte mehr Zeit ein. In der Steiermark dauert es nach einem Unfall auch noch länger, auf der A2 in Fahrtrichtung Wien zwischen Sebersdorf und Hartberg. Rechnet hier 20 Minuten ein. Die Unfallstelle wird gerade aufgeräumt. Und in Graz am Eckenburger Gürtel auf der Höhe der Hausnummer 54 ist jetzt ein Unfall passiert. Da staut es in beiden Fahrtrichtungen. Gute Fahrt.
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3: Mit mir, Gloria Grünberger, an diesem Dienstagvormittag. Eine Minute nach 9:30 haben wir's. Und jetzt starten wir so richtig rein in diesen Arbeitstag. Es ist der Dienstag, 5. Mai. Und das ist Leonie mit Don't Worry.

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0: Mit Österreichs bester Musik geht's durch diesen Dienstag und natürlich mit allen wichtigen Infos.
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0: Es berichtet Alina Wagata.
2: Komplett evakuiert werden musste gestern der Salzburger Hauptbahnhof. Aus einem Güterwagen ist ein brennbarer Schadstoff ausgetreten. Der Bahnverkehr wurde komplett lahmgelegt. Erst gegen 19 Uhr konnte die Sperre wieder aufgehoben werden. Die Berufsfeuerwehr hat den Waggon gereinigt. Verletzte gibt es keine. Eine Leitplanke hat ein Sattelschlepper gestern in Haslach an der Mühl in Oberösterreich durchbrochen. Das Fahrzeug ist von der Haslacher Bezirksstraße abgekommen und in ein Waldstück gestürzt. Die Feuerwehren sind ausgerückt. Der Lenker konnte unverletzt aus dem demolierten Fahrerhaus geborgen werden. Und die Albertina in Wien erweitert jetzt ihre Online-Sammlung. Zeichnungen von Gustav Klimt, von Max Weiler und Florentina Pacosta werden digitalisiert. Damit soll die Zugänglichkeit der Werke verbessert werden. Auch der internationale Austausch wird gestärkt.
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2: Hormuzblockade, Iran warnt USA eindringlich und Gänseküken im Burgenland gestohlen.
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2: Im Studio Alina Wagata. Im Konflikt um die Straße von Hormuz verschärft sich der Ton. Der Iran warnt die USA eindringlich vor einer Öffnung der blockierten Meerenge. Irans Außenminister Abbas Araghchi erklärt, es gebe keine militärische Lösung für die Krise. Berichten zufolge sollen bereits US-Kriegsschiffe in die Region eingefahren sein. Der Iran soll dabei bereits mehrere Warnraketen in Richtung der Schiffe gefeuert haben. Heute ist Auftakt bei der schriftlichen Zentralmatura. Gestartet wird heute mit Deutsch. In Summe wurden vom Bildungsministerium rund 41.400 Aufgabenhefte bestellt. Besonders viele Prüflinge gibt es dann auch bei Englisch am Donnerstag und dem wohl meist gefürchtetsten Fach Mathematik nächste Woche Montag. Im Juni starten dann die mündlichen Prüfungen. Im Bezirk Neusiedl am See ermittelt die Polizei nun in einem besonderen Diebstahlsfall. Am Zicksee hat jemand Gänseküken gestohlen. Der Mann soll zunächst mit seinem Wagen die Gänsefamilie auseinandergetrieben und dann die Küken einfach eingepackt haben. Er wurde von Zeugen beobachtet. Und noch zum Fußball. Altach hat die Chance verpasst, den Sack in Sachen Klassenerhalt vorzeitig zuzumachen. Gegen den WRC mussten sich die Vorarlberger gestern mit einem deutlichen 1:4 geschlagen geben. Damit bleibt es spannend. In den letzten beiden Runden heißt es weiter um den Verbleib in der Bundesliga kämpfen.
3: Richtig sommerliche Temperaturen bekommen wir heute wieder. Bis zu 30 Grad sind möglich. Dazu gibt es heute einen Sonne-Wolken-Mix. Am Nachmittag werden aber im Westen Österreichs die Wolken mehr. Und da gibt es dann auch ein paar Regenschauer und auch einzelne Gewitter.
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3: Auf der Wiener Außenring-Autobahn der A21 ist ein Unfall passiert in Fahrtrichtung Steinhäusl zwischen Brunn am Gebirge und dem Knoten Vösendorf. Da dauert es bis zu 20 Minuten länger. In der Steiermark haben wir auch ein Plus von 20 Minuten auf der A2 Richtung Wien zwischen Sebersdorf und Hartberg im Baustellenbereich. Da ist ja auch ein Unfall passiert und da sind jetzt aktuell noch Aufräumarbeiten. Gute und vor allem sichere Fahrt.
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3: Natürlich mit unseren Lieblingsarbeitskollegen, da geht's ganz leicht durch diesen Dienstag. Jetzt mit dabei Olivia Dean, Shawn Mendes, Blue, Elton John und Camila Cabello mit Ed Sheeran.

0: ganz in Österreich hier. Es ist der Dienstag, es ist der 5. Mai und heute ist die erste Matura-Prüfung. Deutsch steht am Plan und da hat man natürlich auch ein paar Glücksbringer eingepackt. Eine richtig süße Geschichte hat die Lena aus Wien.
1: Meine Mama hat mir vor der Matura so eine Kette geschenkt mit so einem Stein drauf, die habe ich jetzt immer oben.
0: Ja, sehr schön. Auch der Lukas aus Linz, der hat da wirklich was Süßes mit.
2: Ich habe einen Glücksbringer mit, das ist so ein kleines Kuscheltier, weil ich quasi das beim Lernen daneben gestellt habe und dann Gefühl hatte, dass es mitgelernt hat.
0: Ja, sehr schön. Wir drücken auf jeden Fall euch die Daumen für heute und für die nächsten Tage. Das wird schon und dann heißt's feiern mit Österreichs bester Musik.

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0: Angst. Sommerliche Temperaturen bekommen wir heute wieder, bis zu 30 Grad sind möglich. Dazu gibt es heute einen Sonne-Wolken-Mix. Am Nachmittag werden aber im Westen Österreichs die Wolken mehr und da gibt es dann auch ein paar Regenschauer und auch einzelne Gewitter.
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0: Auf der Wiener Außenring-Autobahn der A21 ist ein Unfall passiert in Fahrtrichtung Steinhäusl zwischen Brunn am Gebirge und dem Knoten Vösendorf. Da dauert es bis zu 20 Minuten länger. In der Steiermark haben wir auch ein Plus von 20 Minuten auf der A2 Richtung Wien zwischen Sebersdorf und Harzberg im Baustellenbereich. Da ist ja auch ein Unfall passiert und da sind jetzt aktuell noch Aufräumarbeiten. Gute und vor allem sichere Fahrt.
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0: Hallo, hallo, an diesem Dienstag, es ist natürlich alles mit dabei für diesen 5. Mai. Wir haben Österreichs beste Musik und natürlich auch ein Nachrichten-Update aus ganz Österreich, aus allen Bundesländern. Das gibt's gleich hier bei mir auf Antenne Österreich.
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0: Antenne Österreich hier am Dienstag mit allen wichtigen Infos vom Neusiedlersee bis zum Bodensee.
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0: Es berichtet Alina Wagata.
3: In den Gegenverkehr geraten ist gestern ein Autolenker wegen Sekundenschlafs in Thüringen in Vorarlberg. Dabei ist er mit einem weiteren Auto kollidiert. Der Unfalllenker hat sich leicht verletzt. Ein Alkotest ist negativ verlaufen. Zu einem großen Polizeieinsatz ist es gestern Nachmittag in St. Martin in der Wart im Burgenland gekommen. Ein 42-Jähriger soll mehrere Personen bedroht haben. Er hat sich schließlich in seiner Wohnung eingeschlossen. Kobra-Beamten konnten ihn nach mehreren Stunden festnehmen. Und auch heuer gibt es wieder gratis Öffitage in der Salzburger Landeshauptstadt. Beim Stadtfest Ende Juni und an den Adventssamstagen sind dann alle Bus- und Bahnlinien in der Kernzone für

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6: Hormuzblockade, Iran warnt USA eindringlich und Gänseküken im Burgenland gestohlen.
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1: Im Studio Alina Wörgerter. Im Konflikt um die Straße von Hormuz verschärft sich der Ton. Der Iran warnt die USA eindringlich vor einer Öffnung der blockierten Meerenge. Irans Außenminister Abbas Araghchi erklärt, es gebe keine militärische Lösung für die Krise. Berichten zufolge sollen bereits US-Kriegsschiffe in die Region eingefahren sein. Der Iran soll dabei bereits mehrere Warnraketen in Richtung der Schiffe gefeuert haben. Heute ist Auftakt bei der schriftlichen Zentralmatura. Gestartet wird heute mit Deutsch. In Summe wurden vom Bildungsministerium rund 41.400 Aufgabenhefte bestellt. Besonders viele Prüflinge gibt es dann auch bei Englisch am Donnerstag und dem wohl meist gefürchtetsten Fach Mathematik nächste Woche Montag. Im Juni starten dann die mündlichen Prüfungen. Im Bezirk Neusiedl am See ermittelt die Polizei nun in einem besonderen Diebstahlsfall. Am Zicksee hat jemand Gänseküken gestohlen. Der Mann soll zunächst mit seinem Wagen die Gänsefamilie auseinandergetrieben und dann die Küken einfach eingepackt haben. Er wurde von Zeugen beobachtet. Und noch zum Fußball. Altach hat die Chance verpasst, den Sack in Sachen Klassenerhalt vorzeitig zuzumachen. Gegen den WRC mussten sich die Vorarlberger gestern mit einem deutlichen 1:4 geschlagen geben. Damit bleibt es spannend. In den letzten beiden Runden heißt es weiter um den Verbleib in der Bundesliga kämpfen.
2: Richtig sommerliche Temperaturen bekommen wir heute wieder. Bis zu 30 Grad sind möglich. Dazu gibt es heute einen Sonne-Wolken-Mix. Am Nachmittag werden aber im Westen Österreichs die Wolken mehr. Und da gibt es dann auch ein paar Regenschauer und auch einzelne Gewitter.
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2: In Niederösterreich ist ein Unfall passiert auf der A1 in Fahrtrichtung Linz zwischen St. Pölten Süd und Losdorf. Bitte rechnet hier mehr Zeit ein. Und in der Steiermark dauert es bis zu einer halben Stunde länger auf der A2 Richtung Wien zwischen Sebersdorf und Hartberg im Baustellenbereich. Gute und vor allem sichere Fahrt.
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2: Es ist schon wieder so ein traumhafter Tag bei uns in Österreich. Sonne, Wolkenmix, bis zu 30 Grad. Unglaublich. Was machen wir da heute noch so nach der Arbeit?
3: Ein bisschen spazieren gehen und ein bisschen im Garten rumkrabbeln.
2: Ja, sehr schön. Österreichs beste Musik gibt es natürlich auch dazu hier bei mir auf Antenne Österreich.

0: traumhaftes Wetter, auch heute wieder bei uns in ganz Österreich. Also da steigt einfach wirklich die Wanderlust definitiv an. Und bald geht es dann auch schon los bei unseren ganzen Bergbahnen mit dem Sommerbetrieb. Aber da ist jetzt aktuell noch einiges zu tun. So, schauen wir kurz zum Snowspace Salzburg. Simon Gucki, was steht da jetzt an?
1: Wir beginnen dann gleich bei den Sommerbahnen mit der Revision und kontrollieren da, dass eben dann wirklich alle Sicherheitsvorkehrungen gegeben sind. Dann geht es natürlich darum, jetzt wo der Schneeschi langsam wegschmilzt, dass man die ganzen Erlebnisstationen, Spielegeräte, Kletterwand, Riesen, Schaukel etc. auch wieder aufbaut. Kommt dann nochmal der TÜV und kontrolliert das. Zäune wieder aufzubauen, dass im Sommer eigentlich wieder die Fläche für Landwirtschaft bzw. für die Almwirtschaft verwendet werden kann.
0: Ein schönes Arbeiten euch also. Wir sind schon bereit fürs Wandern. Am Wochenende ist ja auch wieder traumhaftes Wanderwetter angesagt.
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10: Richtig sommerliche Temperaturen bekommen wir heute wieder. Bis zu 30 Grad sind möglich. Dazu gibt es heute einen Sonne-Wolken-Mix. Am Nachmittag werden aber im Westen Österreichs die Wolken mehr. Und da gibt es dann auch ein paar Regenschauer und auch einzelne Gewitter.
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10: In Niederösterreich ist ein Unfall passiert auf der A1 in Fahrtrichtung Linz zwischen St. Pölten Süd und Losdorf. Bitte rechnet hier mehr Zeit ein. Und in der Steiermark dauert es bis zu einer halben Stunde länger auf der A2 Richtung Wien zwischen Sebersdorf und Hartberg im Baustellenbereich. Gute und vor allem sichere Fahrt.
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10: Und natürlich mit Österreichs

Musik um kurz nach 11:30. Sabrina Carpenter steht schon bereit. Big Mountain natürlich auch. Mr. Props und auch er hier. Das ist Jakob Busch. Das mit dir. Einfach, ja, richtig gut. Für diesen Dienstagvormittag.

0: meisten Hits ganz ausgespielt hier am 5. Mai 2026 auf Antenne Österreich.
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0: Einen Nachrichtenüberblick über alle Bundesländer gibt's jetzt mit Alina Wörgerter.
3: Gänseküken am Zicksee in St. André im Burgenland sind gestohlen worden. Eine Hobbyfotografin und ihre Freundin haben einen Mann beobachtet, wie er zunächst die Gänsefamilie auseinandergetrieben und schließlich die Gössel eingepackt hat. Die Polizei ermittelt nun. Ein-Personen-Unternehmen gibt es aktuell in Vorarlberg so viele wie noch nie zuvor. Insgesamt 15.280 dieser Unternehmen sind registriert. Das sind um 700 mehr als vor einem Jahr. Die Hälfte wird übrigens von einer Frau geführt. Und an 19 Spielorten geht dieses Jahr das Theaterfest in Niederösterreich über die Bühne. Den Auftakt machen die Sommerspiele Schloss Sitzenberg im Bezirk Tulln. Das Fest startet am 3. Juni. Insgesamt stehen 22 Produktionen am Spielplan.
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5: U-Haft für Hip-Verdächtigen bestätigt und Ski aus Griechmeier auch nächste Saison am Start.
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5: Im Studio Alina Wagatin. Jetzt ist es fix. Im Fall des Erpressungsversuchs gegen den

0: Babynahrungshersteller Hip sitzt der 39-jährige Verdächtige nun in Untersuchungshaft. Der Mann wurde ja am Wochenende in Salzburg festgenommen. Er bestreitet sämtliche Vorwürfe. Die U-Haft wurde vorerst für 14 Tage verhängt. Ermittelt wird unter anderem wegen Gemeingefährdung. Ein Gutachten zum sichergestellten Rattengift steht noch aus. Vermisst wird seit Sonntag eine 16-Jährige im Bezirk Graz-Umgebung. Das Mädchen sei nach einem Spaziergang in Judendorf-Straßengel nicht mehr zurückgekommen. Seither fehlt von ihr jede Spur. Auch eine groß angelegte Suchaktion hat bislang keine Ergebnisse gebracht. Nach der Entlassung des ehemaligen Salzburger Rettungsdienstleisters Stefan Herbst geht der Fall nun vor den obersten Gerichtshof. Das Oberlandesgericht Linz hat entschieden, dass das Arbeitsgericht nicht zuständig ist, lässt aber eine Revision zu. Damit wird nun höchstgerichtlich geklärt, ob der Fall arbeitsrechtlich behandelt werden kann. Und noch zum Wintersport. Ski-Ass Vincent Griechmeier ist auch in der nächsten Saison am Start. Lange Zeit war ja unklar, ob der Oberösterreicher seine Karriere noch fortsetzen wird. Jetzt dürfte es aber fix sein. Der Doppelweltmeister scheint im ÖSV-Nationalteamkader für die kommende Weltcup-Saison auf.
1: Ein Sommerwetter ist das aktuell bei uns in Österreich. Sonne, Wolkenmix und bis zu 30 Grad. Aber jetzt im Laufe des Nachmittags, da mischen sich immer mehr Wolken dazu, vor allem im Westen Österreichs. Und da gibt es dann auch einige Regenschauer und auch Gewitter sind möglich.
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1: Es ist alles gut auf Österreichs Straßen, ihr kommt ohne Probleme voran. Gute Fahrt.
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1: Gloria Grünberger und es ist ein guter Tag, es ist ein guter Dienstag, so Mittagspause steht jetzt an, da kann man nur eins sein, happy. Ja, das sagt auch Pharrell Williams, das ist Österreichs beste Musik.

0: In Österreich hier. Es ist der Dienstag, es ist der 5. Mai und heute ist die erste Matura-Prüfung. Deutsch steht am Plan und da hat man natürlich auch ein paar Glücksbringer eingepackt. Eine richtig süße Geschichte hat die Lena aus Wien.
1: Meine Mama hat mir vor der Matura so eine Kette geschenkt mit so einem Stein drauf, die habe ich jetzt immer oben.
0: Ja, sehr schön. Auch der Lukas aus Linz, der hat da wirklich was Süßes mit.
2: Ich habe einen Glücksbringer mit, das ist so ein kleines Kuscheltier, weil ich quasi das beim Lernen daneben gestellt habe und dann Gefühl hatte, dass es mitgelernt hat.
0: Ja, sehr schön. Wir drücken auf jeden Fall euch die Daumen für heute und für die nächsten Tage. Das wird schon und dann heißt's feiern mit Österreichs bester

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7: Ein Sommerwetter ist das aktuell bei uns in Österreich. Sonne, Wolkenmix und bis zu 30 Grad. Aber jetzt im Laufe des Nachmittags, da mischen sich immer mehr Wolken dazu, vor allem im Westen Österreichs. Und da gibt es dann auch einige Regenschauer und auch Gewitter sind möglich.
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7: Es ist alles gut auf Österreichs Straßen, ihr kommt ohne Probleme voran. Gute Fahrt!
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7: Hallo, an diesem Dienstag, es ist natürlich alles mit dabei für diesen 5. Mai. Wir haben Österreichs beste Musik und natürlich auch ein Nachrichten-Update aus ganz Österreich, aus allen Bundesländern. Das gibt's gleich hier bei mir auf Antenne Österreich.
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1: Mit Österreichs bester Musik geht's durch diesen Dienstag und natürlich mit allen wichtigen Infos.
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1: Es berichtet Alina Wagata.
4: Komplett evakuiert werden musste gestern der Salzburger Hauptbahnhof. Aus einem Güterwagen ist ein brennbarer Schadstoff ausgetreten. Der Bahnverkehr wurde komplett lahmgelegt. Erst gegen 19 Uhr konnte die Sperre wieder aufgehoben werden. Die Berufsfeuerwehr hat den Waggon gereinigt. Verletzte gibt es keine. Eine Leitplanke hat ein Sattelschlepper gestern in Haslach an der Mühl in Oberösterreich durchbrochen. Das Fahrzeug ist von der Haslacher Bezirksstraße abgekommen und in ein Waldstück gestürzt. Die Feuerwehren sind ausgerückt. Der Lenker konnte unverletzt aus dem demolierten Fahrerhaus geborgen werden. Und die Albertina in Wien erweitert jetzt ihre Online-

0: Sammlung. Zeichnungen von Gustav Klimt, von Max Weiler und Florentina Pacosta werden digitalisiert. Damit soll die Zugänglichkeit der Werke verbessert werden. Auch der internationale Austausch wird gestärkt.
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7: Feuerwerksfabrik explodiert in China und Passagiere stecken auf Kreuzfahrtschiff fest.
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7: Im Studio Eva Ramsauer. In China ist eine Feuerwerksfabrik explodiert. Dabei sind mindestens 21 Menschen getötet und 61 weitere verletzt worden. In China wird ein Großteil der weltweit verkauften Feuerwerke hergestellt. Dabei kommt es immer wieder zu Unfällen. Erst im Juni letzten Jahres sind bei einem ähnlichen Vorfall 9 Menschen ums Leben gekommen. Nachdem

0: einem niederländischen Kreuzfahrtschiff der Hunter-Virus ausgebrochen ist, können die Passagiere des Schiffes nicht wie geplant auf Kap Verde von Bord gehen. Bisher sind bereits 3 Personen an Bord des Schiffes verstorben. Ein weiterer britischer Staatsbürger wird aktuell intensivmedizinisch betreut. Durch die andauernde Trockenheit steigt nicht nur die Waldbrandgefahr, sondern auch der Pollenflug. Die daraus entstehenden Pollenwolken führen dabei gerne zu Verwechslungen mit Rauchwolken. So sind etwa in Tirol zuletzt mehrere Fehlalarme bei der Feuerwehr eingegangen. Und heute beginnt die Matura in Österreich. Den Auftakt macht die Deutschmatura und es dürfte wohl die letzte Matura sein, bei der die Jahresnote mit in das Ergebnis einfließt. Denn Bildungsminister Christoph Wiederkehr hat bereits angekündigt, dass ab nächstem Jahr eine neue Regelung kommen soll.
1: Ein Sommerwetter ist das aktuell bei uns in Österreich. Sonne, Wolkenmix und bis zu 30 Grad. Aber jetzt im Laufe des Nachmittags, da mischen sich immer mehr Wolken dazu, vor allem im Westen Österreichs. Und da gibt es dann auch einige Regenschauer und auch Gewitter sind möglich.
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1: Es ist alles gut auf Österreichs Straßen, ihr kommt ohne Probleme voran. Gute Fahrt.
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1: Es ist schon wieder so ein traumhafter Tag bei uns in Österreich. Sonne, Wolkenmix, bis zu 30 Grad. Unglaublich. Was machen wir da heute noch so nach der Arbeit?
3: Ein bisschen spazieren gehen und ein bisschen im Garten rumkrabbeln.
1: Ja, sehr schön. Österreichs beste Musik gibt es natürlich auch dazu hier bei mir auf Antenne Österreich.

0: Wetter auch heute wieder bei uns in ganz Österreich. Also da steigt einfach wirklich die Wanderlust definitiv an. Und bald geht es dann auch schon los bei unseren ganzen Bergbahnen mit dem Sommerbetrieb. Aber da ist jetzt aktuell noch einiges zu tun. So, schauen wir kurz zum Snowspace Salzburg. Simon Gucki, was steht da jetzt an?
1: Wir beginnen dann gleich eben bei den Sommerbahnen mit der Revision. Wir kontrollieren da, dass eben dann wirklich alle Sicherheitsvorkehrungen gegeben sind. Dann geht es natürlich darum, jetzt wo der Schneeski langsam wegschmilzt, dass man die ganzen Erlebnisstationen, Spielegeräte, Kletterwand, Riesen, Schaukel etc. einfach wieder aufbaut. Kommt dann nochmal der TÜV und kontrolliert das. Zäune wieder aufzubauen, dass im Sommer eigentlich wieder die Fläche für Landwirtschaft bzw. für die Almwirtschaft verwendet werden kann.
0: Ein schönes Arbeiten euch also. Wir sind schon bereit fürs Wandern. Am Wochenende ist ja auch wieder traumhaftes Wanderwetter angesagt.
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6: Ein Sommerwetter ist das aktuell bei uns in Österreich. Sonne, Wolkenmix und bis zu 30 Grad. Aber jetzt im Laufe des Nachmittags, da mischen sich immer mehr Wolken dazu, vor allem im Westen Österreichs. Und da gibt es dann auch einige Regenschauer und auch Gewitter sind möglich.
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6: Es ist alles gut auf Österreichs Straßen, ihr kommt ohne Probleme voran. Gute Fahrt.
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6: Mit mir, Gloria Grünberger, und mit Österreichs bester Musik. Das ist Nico Santos mit All Time High. Es ist kurz nach halb zwei. Wir starten rein in diesen Dienstagnachmittag. 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

0: Nachrichten in Österreich hier am Dienstag mit allen wichtigen Infos vom Neusiedlersee bis zum Bodensee.
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0: Es berichtet Alina Wagatar.
3: In den Gegenverkehr geraten ist gestern ein Autolenker wegen Sekundenschlafs in Thüringen in Vorarlberg. Dabei ist er mit einem weiteren Auto kollidiert. Der Unfalllenker hat sich leicht verletzt. Ein Alkotest ist negativ verlaufen. Zu einem großen Polizeieinsatz ist es gestern Nachmittag in St. Martin in der Wart im Burgenland gekommen. Ein 42-Jähriger soll mehrere Personen bedroht haben. Er hat sich schließlich in seiner Wohnung eingeschlossen. Kobra-Beamten konnten ihn nach mehreren Stunden festnehmen. Und auch heuer gibt es wieder gratis Öffitage in der Salzburger Landeshauptstadt. Beim Stadtfest Ende Juni und an den Adventssamstagen sind dann alle Bus- und Bahnlinien in der Kernzone für alle kostenlos. Das hat der Stadtsenat gestern beschlossen.
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7: Amokfahrer aus Leipzig aus Psychiatrie geflogen und FBI beim ESC in Wien.
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7: Im Studio Eva Ramsauer. Gestern ist in Leipzig in Deutschland ein Auto in eine Fußgängerzone gerast. Dabei sind zwei Menschen getötet worden. Jetzt wird bekannt, dass der Amokfahrer den Tag zuvor noch in der Psychiatrie war. Dort habe sich der 33-Jährige sogar selbst eingewiesen. Weil er sich aber aggressiv gegenüber dem Patienten verhalten hat, musste er die Einrichtung verlassen. Russland hat derzeit den mobilen Internetzugang zum Teil gekappt. Anlass dazu sind die Feierlichkeiten zum Tag des Sieges am 9. Mai. Russland feiert da den Sieg über Nazi-Deutschland im Zweiten Weltkrieg. Die Internetbeschränkungen würden nur der Sicherheit dienen, da rund um die Feierlichkeiten ein erhöhtes Risiko für ukrainische Angriffe besteht, heißt es aus dem Kreml. Die Einbürgerungen in Österreich sind im ersten Quartal um rund 21% im Vergleich zum Vorjahreszeitraum gestiegen. Das berichtet die Statistik Austria. Der allergrößte Teil all jener, die heuer bereits eingebürgert wurden, kommt aus Syrien, der Türkei, Afghanistan, Bosnien und dem Iran. Fast die Hälfte der heuer eingebürgerten Personen sind außerdem Frauen. Und am Sonntag wird der ESC in Wien eröffnet. Danach startet ein 7 Tage langer Einsatz für die Wiener Polizei. Mit dabei ist auch Unterstützung aus Amerika, nämlich vom FBI. Dieses hat sogar eine eigene Taskforce dafür eingerichtet.
9: Damit weiter zum Wetter für diesen wunderbaren Dienstag. Da stehen noch ordentlich Temperaturen.

0: Programm. Bis zu 27 Grad erreichen uns in weiten Teilen des Landes. Einzelne Regenschauer und Gewitter sind dabei auch möglich. Sobald es warm ist, entstehen auch die ersten Wärmegewitter. Der Mittwoch wird deutlich unbeständiger. Da gibt es schon mehr Wolken und mehr Gewitterzellen auch über Österreich. Die Werte dann um die 24 Grad. Und am Donnerstag haben wir dann 18 Grad und wiederholt Regenschauer. Von Vorarlberg bis Wien ist immer wieder mit Regen zu rechnen.
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0: Gute Meldungen aktuell von den Straßen. Hier kommt ihr störungsfrei voran. Nur einige Baustellen haben wir, die obligatorischen, die uns zu schaffen machen. Aber sonst alles gut. Freifahrt. Gute Fahrt in Richtung Nachmittag.
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0: Wir sind mit dabei in diesem Nachmittag und freuen uns natürlich auf viel Musik wieder bei der Arbeit. Wir haben das Beste vom Besten für euch. Lola Young, Axwell and Egrosso und vorneweg gibt's Mirrors von Justin Timberlake. Mein Name ist Gernot Wachanik. Feinen Nachmittag. Viel Spaß mit Antenne Österreich.

Jackson war das und If a Song Could Get Me Now, so aus den 90er Sound der Extraklasse. Jetzt steht was ganz Besonderes am Start. Mr. Callum Scott hat sich über etwas drüber getraut, wo manche Musiker vielleicht sagen wollen, nein, geht nicht, absolut nein, Nüsse, nothing. Die Rede ist von einer Coverversion eines Titels von Whitney Houston. I Wanna Dance With Somebody in einer etwas slowere, langsameren Version. Und jetzt kommt das Zuckerl dazu, Whitney Houstons Stimme ist auch noch dabei. Das heißt, der Song wurde neu gesampelt, neu aufgenommen und Callum Scott singt eine fabelhafte Überstimme in diesem extravaganten Song. Das ist ein echtes Zuckerl für euch auf Antenne Österreich. I Wanna Dance With Somebody, Callum Scott und Whitney Houston.

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8: Damit weiter zum Wetter für diesen wunderbaren Dienstag. Da stehen noch ordentlich Temperaturen am Programm. Bis zu 27 Grad erreichen uns in weiten Teilen des Landes. Einzelne Regenschauer und Gewitter sind aber auch möglich. Sobald es warm ist, entstehen auch die ersten Wärmegewitter. Der Mittwoch wird deutlich unbeständig.

0: weniger. Da gibt es schon mehr Wolken und mehr Gewitterzellen auch über Österreich. Die Werte dann um die 24 Grad. Und am Donnerstag haben wir dann 18 Grad und wiederholt Regenschauer. Von Vorarlberg bis Wien ist immer wieder mit Regen zu rechnen.
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0: Gute Meldungen aktuell von den Straßen. Hier kommt ihr störungsfrei voran. Nur einige Baustellen haben wir, die obligatorischen, die uns zu schaffen machen. Aber sonst alles gut. Freifahrt. Gute Fahrt in Richtung Nachmittag.
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0: Mit angenehmen Temperaturen, auch heute Wetter haben wir es gehört. Aber mit einigen Gewittern ist schon zu rechnen in dieser Woche. Also dementsprechend aufpassen. Jetzt gibt es ein Hüftschwunggewitter. So würde ich das nennen. Nämlich die dritte Frau im Bunde. Wir haben Maggie Riley am Start, dann Tom Gregory. Und vorneweg gibt es Jennifer Lopez und David Guetta. Save Me Tonight. Ein wunderbarer Song von der Dame, die den Hüftschwung, den quasi elastischen, erfunden hat. Den gibt's für euren Nachmittag. Lopez und Guetta, Save Me Tonight. Ich bin der Germant.

0: genau heute in der Woche? Ist Song Contest. 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Jetzt geht's dahin, bitteschön. Erstes Halbfinale, dann zweites und dann Ende nächster Woche Song Contest in Vienna.
1: In Vienna.
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0: 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Als Grieche, natürlich Feta-Käse jetzt, verstehe ich.
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6: Neuer ÖVP-Clubobmann steht fest und vermehrt Fälle von Grabraub in Niederösterreich.
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6: Im Studio Eva Ramsauer. Nachdem gestern ÖVP-Clubobmann August Wöginger schuldig gesprochen und danach zurückgetreten ist, steht sein Nachfolger schon in den Startlöchern. Ernst Gödel will die Partei von nun an mit ruhiger Hand führen, sagte selbst bei einer Pressekonferenz heute Vormittag gemeinsam mit Christian Stocker. Von dem mehrfach in der Ostsee gestrandeten Buckelwal Timmy fehlt auch weiterhin jede Spur. Sein GPS-Tracker liefert keine Daten und auch das Lastenschiff, mit dem er in die Freiheit gezogen wurde, ist vom Radar verschwunden. Experten gehen jetzt davon aus, dass Timmy mit hoher Wahrscheinlichkeit nicht mehr lebt. In Niederösterreich gibt es vermehrt Fälle von Grabraub. Laut der Polizei sind nun schon mindestens 50 Gräber betroffen. Die Gräber und Gruften werden beschädigt und geöffnet. Die Täter haben es offenbar auf diverse Grabbeilagen abgesehen. Einigen Leichen wurden etwa auch Goldzähne entnommen. Und laut einer Umfrage eines Marktforschungsinstituts spielen Haustiere eine wichtige Rolle im Leben von Senioren. Über 90% berichten, dass sie mehr Lebensfreude verspüren durch ihr Haustier.
8: Damit weiter zum Wetter für diesen wunderbaren Dienstag. Da stehen noch ordentlich Temperaturen am Programm. Bis zu 27 Grad erreichen uns in weiten Teilen des Landes. Einzelne Regenschauer und Gewitter sind dabei auch möglich. Sobald es warm ist, entstehen auch die ersten Wärmegewitter. Der Mittwoch wird deutlich unbeständiger. Da gibt es schon mehr Wolken und mehr Gewitterzellen auch über Österreich. Die Werte dann um die 24 Grad. Und am Donnerstag haben wir dann 18 Grad und wiederholt Regenschauer. Von Vorarlberg bis Wien ist immer wieder mit Regen zu rechnen.
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8: Gute Meldungen aktuell von den Straßen. Hier kommt ihr störungsfrei voran. Nur einige Baustellen haben wir, die obligatorischen, die uns zu schaffen machen. Aber sonst alles gut. Freifahrt. Gute Fahrt in Richtung Nachmittag.

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1: Ich bin Gernot Wachanecker und habe die beste Musik für euch mit im Gepäck. Und man muss schon ein bisschen auch auf die letzten Tage schauen. Der Sommer feiert so ein bisschen ein Comeback. Das ist schon mehr als Frühling. Das ist schon ja das Mittelding zwischen Frühling und Sommer, auf dem wir uns enorm freuen. Auch am Wochenende wieder zwischen 28 und 30 Grad im gesamten österreichischen Bundesländern am Programm. Jetzt haben wir mal die Musik für euren Nachmittag hier, die perfekte. Wir haben zu Gast Milo, Gossip, Hurts von People and the Disco Machine und vorneweg Jax, Jones und Whistle. Ich bin Gernot Bachanek und wünsche viel Spaß mit eurer Antenne.

You Don't Know auf Antenne Österreich für diesen perfekten Nachmittag. Was war das für ein Fußballspiel? Für all diejenigen, die Fußballspiele im Generellen gerne sehen, ein wahrer Leckerbissen. Und für die, die sonst nie Fußball schauen und sich denken, naja, beim 0-0 brauche ich eh nicht zuschauen, bei dem Match war alles unfassbar. 5-4 hat Paris Saint-Germain das erste Spiel zu Hause gegen den FC Bayern gewonnen. Damit sind die Bayern jetzt kurz vor dieser großen Chance zu Hause, die ganze Sache zu drehen. Zu Hause vor eigenem Publikum aufzutreten in München hat immer was ganz Spezielles. Natürlich werden sich die Jungs von PSG natürlich dagegen wehren, aber da kommt mit Bayern einiges an Kapazunder dazu. Und für all jene, die das interessiert, die können natürlich zuschauen. Und zwar morgen. Am Abend um 21 Uhr gibt es diesen Klassiker auf einigen Pay-TV-Sendern zu sehen. Also drücken wir unseren Nachbarn, den Bayern, die Daumen. Jetzt gibt's Musik aus Österreich. Und damit machen wir richtig Dampf. Thorsten Einhason und Ola.

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13: Damit weiter zum Wetter für unser wunderbares Österreich. Da stehen heute viel sonnige Stunden noch am Programm am Nachmittag. Bis zu 26 Grad erreichen und stellenweise können sogar 27 werden. Ja, da ist der Südwestwind dabei und da ziehen aber auch die ersten Gewitterzellen auf. Man muss immer wieder mit ein bisschen Niederschlag rechnen. Der Mittwoch wird deutlich unbeständiger. Da sind mehr Wolken mit dabei, verbreitet im Land. Die ziehen dann so von Bayern herein in Richtung Österreich. Und dann ist auch mit einigen Gewittern zu rechnen. Bei 24 Grad und auch am Donnerstag spürbar kühler dann. Ja, die Werte dann nochmal zwischen 13 und 18 Grad.
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13: Wir schauen gleich gemeinsam auf die Straßen und da gibt es momentan gute Meldungen. Es kommt störungsfrei voran. Die obligatorischen Baustellen machen uns immer wieder zu schaffen. Das ist auch heute so. Die gibt es in allen Landeshauptstädten. Da fragt man sich, haben sich die abgesprochen? Nein, nein. Das ist halt so. Die Straße muss gerichtet werden. In diesem Sinne, kommt gut an euer Ziel. Einen feinen Nachmittag.
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1: Und wir sind da mittendrin in einem perfekten musikalischen Nachmittag. Ja, da gibt's das Beste vom Besten für eure Arbeit. Ganz egal, wo ihr gerade unterwegs seid, ob es im Auto sitzt oder im Büro. Ich habe am Start für euch Musik aus den 90ern. Natalie Imbruglia, Torn. Gott, wie war ich verrückt nach der. Dann gibt's aktuelle Hits aus Österreich. Wanda und Bussi Baby. Und vorneweg gibt's Michael Patrick Kelly, The One. So klingt Antenne Österreich bei der Arbeit. Viel Spaß damit.

0: Musik aus Österreich, Julian Le Play, auf meiner Couch. 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
4: Womöglich neue Regierung in Rumänien und Beatles-Witwe verbietet Zitronenbier.
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4: Im Studio Eva Ramsauer. Der rumänische Regierungschef hat das Misstrauensvotum im Parlament verloren. Politikwissenschaftler gehen jetzt davon aus, dass wochenlange Verhandlungen über eine neue Koalition starten werden. Bei einer neuen Regierungsbildung spielt auch der rumänische Präsident Nicu Soa dann eine Rolle, der das Land auf einem proeuropäischen Kurs halten will. Meta will jetzt KI nutzen, um das Alter seiner Nutzer auf den Plattformen Instagram, Facebook und Threads zu kontrollieren. Konkret soll verhindert werden, dass unter 13-Jährige die Plattformen nutzen. Die KI analysiert dabei nicht nur textbasierte Informationen im Nutzerprofil, sondern auch gepostete Beiträge wie Bilder und Videos. Werden darauf Hinweise erkannt, dass es sich um einen potenziell minderjährigen Nutzer handelt, wird das Konto gelöscht. Betroffene können aber Widerspruch einlegen und ihr Alter durch das Vorlegen eines Ausweisdokuments nachweisen. Und Yoko Ono, die Witwe des Beatles-Sängers John Lennon, hat jetzt den Verkauf eines ganz speziellen Bieres verboten. Eine französische Brauerei hat nämlich ein Zitronen-Ingwer-Bier unter dem Namen John Lemon verkauft. Das ist der Brauerei jetzt nicht mehr erlaubt. Nachdem der Fall publik wurde, hat sich das Bier aber zum regelrechten Verkaufsschlager entwickelt. Bei einer außergerichtlichen Einigung wurde entschieden, dass alle bereits produzierten Flaschen noch verkauft werden dürfen. Danach muss ein neuer Name her.
6: Damit weiter zum Wetter für unser wunderbares Österreich. Da stehen heute viel sonnige Stunden noch am Programm am Nachmittag. Bis zu 26 Grad erreichen uns. Stellenweise können sogar 27 werden. Ja, da ist der Südwestwind dabei und da ziehen aber auch die ersten Gewitterzellen auf. Man muss immer wieder mit ein bisschen Niederschlag rechnen. Der Mittwoch wird deutlich unbeständiger. Da sind mehr Wolken mit dabei, verbreitet im Land. Die ziehen dann so von Bayern herein in Richtung Österreich. Und dann ist auch mit einigen Gewittern zu rechnen. Bei 24 Grad und auch am Donnerstag spürbar kühler dann. Ja, die Werte dann nur mehr zwischen 13 und 18 Grad.
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6: Wir schauen gleich gemeinsam auf die Straßen und da gibt es momentan gute Meldungen. Kommt störungsfrei voran. Die obligatorischen Baustellen machen uns immer wieder zu schaffen. Das ist auch heute so. Die gibt es in allen Landeshauptstädten. Da fragt man sich, haben sich die abgesprochen? Nein, nein. Das ist halt so. Die Straße muss gerichtet werden. In diesem Sinne, kommt gut an euer Ziel. Einen feinen Nachmittag.
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6: Mein Name ist Gernot Wachenig und ich bin im Studio für euch. Ganz egal.

wo ihr gerade seid. Ob im Auto unterwegs oder vielleicht auch gerade in der Küche beim Abendessen vorbereiten. Ja, ganz egal. Wir bringen euch die beste Musik für euer Ohr in diesem Sinne. Shawn Mendes haben wir am Start. Crumrow und Feel Like Tonight. Und vorneweg gibt's diese Dame, die damals berühmt geworden ist, wer sich noch erinnern kann, mit einem Song, wo sie gesungen hat. I Kissed a Girl. Ja, der Song, den sie jetzt am Start hat, der ist genauso stark. Roar heißt er. Katy Perry in Town. Feinen Nachmittag mit Antenne.

Fam Like You, Kmaro auf Antenne Österreich an diesem perfekten Nachmittag. Es ist ein begehrtes Sammlerstück. Ich habe es damals als Kind schon gemacht, das gab es schon vor 40 Jahren und ich glaube auch weit weiter darüber hinaus. Und auch in diesem Jahr geht es um die Panini-Sticker-Album. Die Fußball-Weltmeisterschaft 2026 wirft damit wieder einiges voraus. Und viele der Sammler da draußen werden sich wieder freuen, um die Pickerler fleißig einzukleben. Das ist jetzt nicht nur was für Kinder, ich habe erwachsene Männer gesehen, die sich freuen, wenn das Panini-Album rauskommt. Ja.

auch Sammlerstücke. Es wird eine spannende Fußball-WM werden, das ist keine Frage. Und am meisten freut uns natürlich, dass die Österreicher mit dabei sind. Ja, Thorsten Einarsson hat schon ein bisschen so einen Song in diese Richtung produziert, den wir euch jetzt kredenzen dürfen. Thorsten Einarsson und Allee, Allee, Allee. Das kann auch was. Schönen Nachmittag.

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6: Damit weiter zum Wetter für unser wunderbares Österreich. Da stehen heute viel sonnige Stunden noch am Programm am Nachmittag. Bis zu 26 Grad erreichen und stellenweise können sogar 27 werden. Ja, das ist der Südwestwind dabei und da ziehen aber auch die ersten Gewitterzellen auf. Man muss immer wieder mit ein bisschen Niederschlag rechnen. Der Mittwoch wird deutlich unbeständiger. Da sind mehr Wolken mit dabei, verbreitet im Land. Die ziehen dann so von Bayern.

0: rein in Richtung Österreich und dann ist auch mit einigen Gewittern zu rechnen. Bei 24 Grad und auch am Donnerstag spürbar kühler dann. Ja, die Werte dann nur mehr zwischen 13 und 18 Grad.
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0: Feinen Nachmittag mit eurer perfekten Playlist, die wir euch natürlich bringen. Und wir blicken schon auf die ersten Champions League-Spiele, die so stattfinden. Mein Favorit, der ist morgen Abend, Bayern gegen PSG. Das wird ein Mörderhit werden. Wer das Hinspiel gesehen hat von den Münchnern in Paris, da ging es schon ziemlich zur Sache. Und ich glaube, das können wir auch erwarten von morgen Abend. Ja, wird auf einigen Pay-TV-Sendern übertragen, kann man sich anschauen. Jetzt was zum Anhören, was ganz was Cooles. Lucas Graham, Seven Years, die Bee Gees zu Gast im Programm mit Secret Love, ein 90er Sound. Und wir haben jetzt vorneweg Rhea mit Where Is My Husband. Ich bin Gernot Bachanik und wünsche einen feinen Nachmittag.

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1: Genau heute in der Woche ist Song Contest. Erstes Halbfinale, jetzt geht's dahin, bitteschön. Erstes Halbfinale, dann zweites und dann Ende nächster Woche Song Contest in Vienna.
2: Vienna.
1: Wien.
2: Das Schöne ist, es ist übrigens genauso, wie man sich das wünscht. Es geht schon los mit Moldawien, die singen Viva Moldova. So was ist das.
1: Okay.
2: Viel Beat, wenig Melodie, genau das brauchen wir für den Song Contest, oder?
1: Ich finde das super.
2: Ja, sicher.
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2: Ja, die haben da drüben alle die Flöten. Ja, aber die gleichen Texte, also meistens vom Vorjahr auch schon. So, Griechenland finde ich auch wieder recht interessant, die geben auch absolut Vollgas. Certo.
1: Es kommt immer darauf an, wie sie ausschauen, muss man auch dazu sagen.
2: Ja, die haben den schönsten nee, Griechen, so? Haben so. Den größten, schönsten Griechen haben sie nicht geschickt, aber den lautesten. Also okay. Da redet er drüber, was er alles essen möchte, das ist eigentlich mein Song. Sashimi, Tuna möchte, Pizza,
1: Afeta.
2: Eine

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5: Cold Case in Tirol, Anklage nach 21 Jahren. Und Wilimskis Immunität womöglich erneut aufgehoben.
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5: Im Studio Eva Ramsauer. In Tirol ist 2005 die 19-jährige Studentin Daniela Kammerer tot vor einer Telefonzelle aufgefunden worden. Heute, 21 Jahre später, ist beim Landesgericht Innsbruck Anklage wegen Mordes eingebracht worden. Angeklagt wird ein 42-jähriger Österreicher, der in Australien lebt. Er soll die Studentin mit zwei Messerstichen in den Rücken getötet haben. Er ist schon damals 2 Wochen in Untersuchungshaft gesessen, dann aber wieder freigekommen. Durch die mittlerweile verbesserten Verfahren für DNA-Tests steht er jetzt erneut unter Verdacht. Der EU-Ausschuss hat heute den Antrag angenommen für die Aufhebung der Immunität von FPÖ-Politiker Harald Wilimski. Ende Mai wird dann noch im Parlament darüber abgestimmt. Es wäre nicht das erste Mal für Wilimski. Bereits 2021 wurde seine Immunität schon einmal aufgehoben. Der Grund sei dieses Mal, dass sich Wilimski vor 13 Jahren eine Sicherheitstür in seine Wohnung einbauen hat lassen, die aber von der Partei bezahlt worden ist. Er selbst sieht darin aber nichts verwendet. Und heute Abend geht's weiter mit der Champions League. Es startet die zweite Runde im Halbfinale. Dafür spielt heute Arsenal gegen Atletico Madrid. Anpfiff ist um 21 Uhr.
7: Damit weiter zum Wetter und das ist heute noch zweigeteilt im ganzen Land. Vom Westen, vom Alpenhauptkamm her, Vorarlberg, gibt es viele Wolken und stellenweise Regen. Im Norden meist sonnig und nur kurz bewölkt auch in den nächsten Stunden. Ja, die Höchstwerte bei bis zu 29 Grad. In der Nacht klart's auf, 16 Grad erreichen uns da, es wird kühl in den Tälern. Und am Mittwoch zum Start, in der Nacht klart es auf und es gibt Werte zwischen 6 und 18 Grad. Es wird deutlich kühler in den Tälern. Und am Mittwoch, da starten wir rein, deutlich unbeständiger vom Westen her, Vorarlberg und Kärnten, viel Sonne, Schauer und Gewitter. Von Salzburg ostwärts freundlich, nur vereinzelte Schauer. Weiterhin föhniger Wind bei bis zu 28 Grad. Weiter geht's in die Antenne-Verkehrszentrale und da gibt's aktuell Meldungen für die Bundeshauptstadt. Baustelle momentan hinter Zollamtstraße zwischen Radetzkystraße und der oberen Viaduktstraße. Auch hier bitte mehr Zeit einplanen. Wir haben auch einige Baustellen. Stau gibt's momentan auf der Tangente Richtung Hagran. 30 Minuten muss man da einrechnen. Ebenfalls Stau auf der A4 Ostautobahn stadteinwärts, auch hier ab der Schrägseilbrücke bis zum Knoten Prater gibt es Verzögerungen und einen Staupunkt haben wir noch, plus 10 Minuten am inneren Gürtel ab der Volksoper. Und weiter heißt es geduldig sein, auch noch in Linz, da schauen wir auch noch rein und zwar hier 10 Minuten länger dauert es in Linz vor dem Römerbergtunnel Richtung Donaulände und innerstädtisch im Linzer Nachmittagsverkehr plus 15 Minuten auf der A7 Mühlkreisautobahn Richtung Industriezeile und eine Baustelle macht uns auch in Linz zu schaffen, B3 Donaustraße zwischen Pulgergasse und Steyrreck, hier eine Sperre und wegen Sanierungsarbeiten gibt es hier auch noch Stau. Damit eine gute Fahrt in den Nachmittag.
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7: Und wir sind auf richtigen Kurs in Richtung Feierabend. Da gibt es die perfekte Musik für euch. Amy McDonald.

0: gefolgt von einer fabelhaften Lady Gaga jetzt am Start mit einem neuen Titel, Runway. Ja, den gibt's jetzt auf Antenne Österreich.
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14: Damit weiter zum Wetter und das ist heute noch zweigeteilt im ganzen Land. Vom Westen, vom Alpenhauptkamm her, Vorarlberg, gibt es viele Wolken und stellenweise Regen. Im Norden meist sonnig und nur kurz bewölkt auch in den nächsten Stunden. Ja, die Höchstwerte bei bis zu 29 Grad. In der Nacht klart es auf, 16 Grad erreichen uns da, es wird kühl in den Tälern. Und am Mittwoch zum Start, in der Nacht klart es auf und es gibt Werte zwischen 6 und 18 Grad. Es wird deutlich kühler in den Tälern. Und am Mittwoch, da starten wir rein, deutlich unbeständiger vom Westen. Her, Vorarlberg und Kärnten viel Sonne, Schauer und Gewitter. Von Salzburg ostwärts freundlich, nur vereinzelte Schauer. Weiterhin föhniger Wind bei bis zu 28 Grad. Weiter geht's in die Antenne-Verkehrszentrale und da gibt's aktuell Meldungen für die Bundeshauptstadt. Baustelle momentan hinter Zollamtstraße zwischen Radetzkystraße und der oberen Viaduktstraße. Auch hier bitte mehr Zeit einplanen. Wir haben auch einige Baustellen. Stau gibt's momentan auf der Tangente Richtung Kagran. 30 Minuten muss man da einrechnen. Ebenfalls Stau auf der A4 Ostautobahn stadteinwärts, auch hier ab der Schrägseilbrücke bis zum Knoten Bratter gibt es Verzögerungen und einen Staupunkt haben wir noch, plus 10 Minuten am inneren Gürtel ab der Volksoper. Und weiter heißt es geduldig sein, auch noch in Linz, da schauen wir auch noch rein und zwar hier 10 Minuten länger dauert es in Linz vor dem Römerbergtunnel Richtung Donaulände und innerstädtisch im Linzer Nachmittagsverkehr plus 15 Minuten auf der A7 Mühlkreisautobahn Richtung Industriezeile und eine Baustelle macht uns auch in Linz zu schaffen, B3 Donaustraße zwischen Pulgergasse und Steyrreck. Hier eine Sperre und wegen Sanierungsarbeiten gibt es hier auch noch Stau. Damit eine gute Fahrt in den Nachmittag.
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14: Grüß Gott und schönen Nachmittag, schönen Feierabend. Falls ihr jetzt schon die Feierabendstunden genießen könnt beim Abendessen oder vielleicht schon beim ersten Bierli im Biergarten. Zahlt sich heute aus, das Wetter ist passend, so ein bisschen Sommerfeeling. Und den gibt es natürlich auch hier auf Antenne Österreich. Wir haben Roxette, Wurscht, Kurt Fly.

0: bitte, das ist jetzt für alle wichtig. Ein Fußballspiel ohne Schiedsrichter geht eigentlich nicht, oder? Ein Fußballspiel ohne Schiedsrichter am Wochenende wird es aber geben bei uns in Salzburg ohne Schiedsrichter. Woran liegt es, Alina?
1: Am Muttertag.
0: Am Muttertag.
2: Aber wieso am Muttertag?
1: Naja, es wurden sehr viele Spiele auf den Samstag verschoben. Das heißt, jetzt gibt es 80 Erwachsenenspiele und 60 Nachwuchsspiele. Ah. Und dass man da dann so viel Schiedsrichter auftreibt, ist ein bisschen schwierig.
0: Nein, das heißt, es drohen dann... Ja, aber ich kann mir das gar nicht vorstellen. Man, da gibt es ja keine Entscheidung, es muss ja eine Regel geben.
1: Also die eine Lösung ist jetzt, dass ein paar Spiele auf Freitag verschoben werden. Das wäre das eine. Aber wenn das nicht geht, wird quasi zufällig eine Person ausgewählt und dann entscheidet so das Los, wer da jetzt quasi bei dem einen Spielschiedsrichter spielen kann. Also es kann irgendwer sein, es kannst du sein.
0: Das heißt, ich schaue mir jetzt an, Bischofshofen gegen irgendwen und sage dann, hey, ich pfeife das Spiel.
2: Das wär's, oder?
0: Finde ich super.
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4: Chlorgas-Austritt bei Freibad in Linz und BioNTech stellt Produktion in Deutschland ein.
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4: Im Studio Eva Ramsauer. Bei einem Freibad in Linz ist gestern Chlorgas ausgetreten. 35 Feuerwehrleute sind daraufhin in speziellen Schutzanzügen ausgerückt. Die Feuerwehr hat die Ursache aber schnell gefunden, eine undichte Chlorgasflasche. Weil das betroffene Areal aber nicht an den Badebereich angrenzt, musste das Freibad auch nicht evakuiert werden. Der Impfstoffhersteller BioNTech stellt jetzt die Produktion seines Corona-Impfstoffes in Deutschland ein. Die Produktion wird vollständig an den US-Partner Pfizer übergeben. Zudem werden die Produktionswerke in Deutschland und Singapur geschlossen. Einzig die Bürostandorte in Berlin und München bleiben bestehen. Der Amazon-Chef Jeff Bezos will jetzt seine Mega-Luxus-Yacht verkaufen. Diese ist nämlich für die meisten Häfen schlichtweg zu groß. Ausgestattet ist die 127 Meter lange Yacht mit einem riesengroßen Pool, einem Kino, mehreren Luxus-Lounges und Konferenzräumen. Dazu gibt es außerdem noch ein Begleitschiff mit eigenem Hubschrauberhangar. Und laut einer Umfrage eines Marktforschungsinstituts spielen Haustiere eine wichtige Rolle im Leben von Senioren. Über 90% berichten, dass sie mehr Lebensfreude verspüren durch ihr Haustier.
6: Der heutige Dienstag geht recht ruhig zu Ende. Es steht eine klare Nacht bevor. Im Großteil Österreichs, nur im Westen, da kann es hin und wieder mal regnen. Die Temperaturen, die sinken auf bis zu 5 Grad runter. Morgen am Mittwoch, da wird es dann aber wieder sommerlich warm, bis zu 27 Grad. Auch da steht wieder ein Sonne-Wolken-Mix an. Im Laufe des Tages gibt es dann aber auch ein paar Regenschauer.
7: Weiter geht's in die Antenne-Verkehrszentrale und da gibt es aktuell Meldungen für die Bundeshauptstadt. Baustelle momentan hinter Zollamtstraße zwischen Radetzkystraße und der oberen Viaduktstraße. Auch hier bitte mehr Zeit einplanen. Wir haben auch einige Baustellen. Stau gibt es momentan auf der Tangente Richtung Hagran. 30 Minuten muss man da einrechnen. Ebenfalls Stau auf der A4 Ostautobahn stadteinwärts. Auch hier ab der Schrägseilbrücke bis zum Knoten Bratter gibt es Verzögerungen. Und einen Staupunkt haben wir noch plus 10 Minuten am inneren Gürtel ab der Volksoper. Damit eine gute Fahrt.
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18: Chlorgas-Austritt bei Freibad in Linz und BioNTech.

0: stellt Produktion in Deutschland ein.
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0: Im Studio Eva Ramsauer. Bei einem Freibad in Linz ist gestern Chlorgas ausgetreten. 35 Feuerwehrleute sind daraufhin in speziellen Schutzanzügen ausgerückt. Die Feuerwehr hat die Ursache aber schnell gefunden, eine undichte Chlorgasflasche. Weil das betroffene Areal aber nicht an den Badebereich angrenzt, musste das Freibad auch nicht evakuiert werden. Der Impfstoffhersteller BioNTech stellt jetzt die Produktion seines Corona-Impfstoffes in Deutschland ein. Die Produktion wird vollständig an den US-Partner Pfizer übergeben. Zudem werden die Produktionswerke in Deutschland und Singapur geschlossen. Einzig die Bürostandorte in Berlin und München bleiben bestehen. Der Amazon-Chef Jeff Bezos will jetzt seine Mega-Luxus-Yacht verkaufen. Diese ist nämlich für die meisten Häfen schlichtweg zu groß. Ausgestattet ist die 127 Meter lange Yacht mit einem riesengroßen Pool, einem Kino, mehreren Luxus-Lounges und Konferenzräumen. Dazu gibt es außerdem noch ein Begleitschiff mit eigenem Hubschrauberhangar. Und laut einer Umfrage eines Marktforschungsinstituts spielen Haustiere eine wichtige Rolle im Leben von Senioren. Über 90% berichten, dass sie mehr Lebensfreude verspüren durch ihr Haustier.
2: Der heutige Dienstag geht recht ruhig zu Ende. Es steht eine klare Nacht bevor. Im Großteil Österreichs, nur im Westen, da kann es hin und wieder mal regnen. Die Temperaturen, die sinken auf bis zu 5 Grad runter. Morgen am Mittwoch, da wird es dann aber wieder sommerlich warm, bis zu 27 Grad. Auch da steht wieder ein Sonne-Wolken-Mix an. Im Laufe des Tages gibt es dann aber auch ein paar Regenschauer.
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7: Der heutige Dienstag geht recht ruhig zu Ende. Es steht eine klare Nacht bevor. Im Großteil Österreichs, nur im Westen, da kann es hin und wieder mal regnen. Die Temperaturen, die sinken auf bis zu 5 Grad runter. Morgen am Mittwoch, da wird es dann aber wieder sommerlich warm, bis zu 27 Grad. Auch da steht wieder ein Sonne-Wolken-Mix an. Im Laufe des Tages gibt es dann aber auch ein paar Regenschauer.
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4: Der heutige Dienstag geht recht ruhig zu Ende. Es steht eine klare Nacht bevor im Großteil Österreichs. Nur im Westen, da kann es hin und wieder mal regnen. Die Temperaturen, die sinken auf bis zu 5 Grad runter. Morgen am Mittwoch, da wird es dann aber wieder sommerlich warm, bis zu 27 Grad. Auch da steht wieder ein Sonne-Wolken-Mix an. Im Laufe des Tages gibt es dann aber auch ein paar Regenschauer.
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2: Der heutige Dienstag geht recht ruhig zu Ende. Es steht eine klare Nacht bevor im Großteil Österreichs. Nur im Westen, da kann es hin und wieder mal regnen. Die Temperaturen, die sinken auf bis zu 5 Grad runter. Morgen am Mittwoch, da wird es dann aber wieder sommerlich warm, bis zu 27 Grad. Auch da steht wieder ein Sonne-Wolken-Mix an. Im Laufe des Tages gibt es dann aber auch ein paar Regenschauer.
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0: heutige Dienstag geht recht ruhig zu Ende. Es steht eine klare Nacht bevor. Im Großteil Österreichs, nur im Westen, da kann es hin und wieder mal regnen. Die Temperaturen, die sinken auf bis zu 5 Grad runter. Morgen am Mittwoch, da wird es dann aber wieder sommerlich warm, bis zu 27 Grad. Auch da steht wieder ein Sonne-Wolken-Mix an. Im Laufe des Tages gibt es dann aber auch ein paar Regenschauer.
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0: heutigen Mittwoch wird bei uns in Österreich wieder sommerlich warm. Bis zu 27 Grad sind da möglich. Dazu gibt es auch heute wieder einen Sonne-Wolken-Mix. Nur im Laufe des Tages mischen sich immer mehr Wolken mit dazu. Da gibt es dann auch einige Regenschauer. Auch ein paar einzelne Gewitter sind möglich.
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0: heutigen Mittwoch wird bei uns in Österreich wieder sommerlich warm. Bis zu 27 Grad sind da möglich. Dazu gibt es auch heute wieder einen Sonne-Wolken-Mix. Nur im Laufe des Tages mischen sich immer mehr Wolken mit dazu. Da gibt es dann auch einige Regenschauer. Auch ein paar einzelne Gewitter sind möglich.
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